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2: Ich bin Hendrik Daum. Höhere Ausgaben und mehr Schulden. Das Bundeskabinett hat den Haushaltsentwurf 2027 beschlossen. Und die Pläne, die stoßen auf breite Kritik, wie Tanja Wagner berichtet.
3: 555 Milliarden Euro Ausgaben, dazu eine Neuverschuldung von gut 200 Milliarden Euro. Die Industrie hält die Haushaltspläne für wenig solide. Die Zuwächse auf der Sollseite seien alarmierend, heißt es vom Bundesverband. Greenpeace-Experten werfen Bundesfinanzminister Klingbeil hingegen einen skandalösen Raubzug bei den Klimaschutzmaßnahmen vor. Klingbeil selbst verteidigt seine Finanzpläne als notwendig und verfassungskonform. Mehr Geld soll vor allem in die Verteidigung und den Ausbau von Straßen, Brücken und Bahnnetz gesteckt werden.
2: Ausgerechnet zum Ferienstart in Bayern und Baden-Württemberg wird eine wichtige Strecke in Tirol wieder gesperrt. Wegen einer weiteren Demo von Anwohnern ist der Fernpass am 1. August vormittags von 9.45 Uhr bis 12 Uhr nicht befahrbar. Das teilten die Tiroler Behörden mit. Das betrifft die Strecke zwischen Nassereith und Reutte. Charlotte Knobloch bleibt Präsidentin der israelitischen Kultusgemeinde München und Oberbayern. Die mittlerweile 93-Jährige hatte keinen Gegenkandidaten und wurde am Abend für weitere 4 Jahre gewählt. Charlotte Knoblochs persönlicher und politischer Einsatz für Versöhnung und gegen Antisemitismus ist ungebrochen. 2013 bekam sie den Bayerischen Verfassungsorden. Und wir schauen zur Fußball-WM und da hatten in der Achtelfinalpartie Portugal gegen Spanien die Spanier das glücklichere Ende. Kurz vor dem Schlusspfiff und bereits in der Nachspielzeit erzielte Joker Mikel Merino den einzigen Treffer der Partie zum 1:0 für Spanien, das damit im Viertelfinale steht. Portugal dagegen mit Superstar Cristiano Ronaldo muss jetzt nach Hause fahren.
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2: Ich bin Hendrik Daum. Die Bundesregierung hat den Haushalt für 2027 beschlossen und damit werden viele neue Schulden aufgenommen. Finanzminister Klingbeil begründete das mit den internationalen Krisen wie dem Ukraine-Krieg.
3: Der Frieden in Europa ist durch Putins imperialistischen Wahn bedroht wie lange nicht. Und ich will das sehr klar sagen, mit der schwarzen Null können wir uns nicht gegen Putin verteidigen. Wir müssen deswegen in kürzester Zeit 3 Jahrzehnte aufholen, in denen unsere Bundeswehr runtergespart wurde. Dabei keine neuen Schulden zu machen, das geht nicht. Das ist wie ohne Rakete zum Mond fliegen.
2: Kanada will seine neuen U-Boote vom NATO-Verbündeten Deutschland bauen lassen. Das hat Premierminister Carney mitgeteilt. Der milliardenschwere Auftrag für bis zu 12 U-Boote geht an den Kieler Marineschiffbauer TKMS. Damit setzte sich Deutschland gegen einen südkoreanischen Konkurrenten durch. Bundeskanzler Merz nannte die Entscheidung ein starkes Zeichen der transatlantischen Zusammenarbeit in der Verteidigungsindustrie. Bayerns Landtagspräsidentin Aigner hat dazu aufgerufen, die Demokratie zu verteidigen und gegen Extremismus vorzugehen. In ihrer Rede zu einem Festakt an der Münchner Ludwig-Maximilians-Universität warnte Aigner vor neuen Gräben innerhalb der Gesellschaft. Ängste seien dafür der Auslöser und diese würden durch radikale Kräfte geschürt. Soziale Medien würden dabei wie ein Brandbeschleuniger wirken, so Aigner. Wir schauen zur Fußball-WM und da hat Spanien Cristiano Ronaldo einen bitteren Abschied von der WM-Bühne beschert und seine eigenen Titelansprüche untermauert. Die Spanier feierten dank des späten Treffers von Joker Mikel Merino in der Nachspielzeit einen 1:0-Sieg gegen Portugal und ziehen erstmals seit dem Titelgewinn 2010 wieder in ein WM-Viertelfinale ein.
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2: Ich bin Hendrik Daum. Die Bundesregierung hat den Haushalt für 2027 beschlossen und damit werden viele neue Schulden aufgenommen. Finanzminister Klingbeil begründete das mit den internationalen Krisen wie dem Ukraine-Krieg.
3: Der Frieden in Europa ist durch Putins imperialistischen Wahn bedroht wie lange nicht. Und ich will das sehr klar sagen, mit der schwarzen Null können wir uns nicht gegen Putin verteidigen. Wir müssen deswegen in kürzester Zeit 3 Jahrzehnte aufholen, in denen unsere Bundeswehr runtergespart wurde. Dabei keine neuen Schulden zu machen, das geht nicht. Das ist wie ohne Rakete zum Mond fliegen.
2: Kanada will seine neuen U-Boote vom NATO-Verbündeten Deutschland bauen lassen. Das hat Premierminister Carney mitgeteilt. Der milliardenschwere Auftrag für bis zu 12 U-Boote geht an den Kieler Marineschiffbauer TKMS. Damit setzte sich Deutschland gegen einen südkoreanischen Konkurrenten durch. Bundeskanzler Merz nannte die Entscheidung ein starkes Zeichen der transatlantischen Zusammenarbeit in der Verteidigungsindustrie. Bayerns Landtagspräsidentin Aigner hat dazu aufgerufen, die Demokratie zu verteidigen und gegen Extremismus vorzugehen. In ihrer Rede zu einem Festakt an der Münchner Ludwig-Maximilians-Universität warnte Aigner vor neuen Gräben innerhalb der Gesellschaft. Ängste seien dafür der Auslöser und diese würden durch radikale Kräfte geschürt. Soziale Medien würden dabei wie ein Brandbeschleuniger wirken, so Aigner. Wir schauen zur Fußball-WM und da hat Spanien Cristiano Ronaldo einen bitteren Abschied von der WM-Bühne beschert und seine eigenen Titelansprüche untermauert. Die Spanier feierten dank des späten Treffers von Joker Mikel Merino in der Nachspielzeit einen 1:0-Sieg gegen Portugal und ziehen erstmals seit dem Titelgewinn 2010 wieder in ein WM-Viertelfinale ein.
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2: Ich bin Hendrik Daum. Höhere Ausgaben und mehr Schulden. Das Bundeskabinett hat den Haushaltsentwurf 2027 beschlossen. Und die Pläne, die stoßen auf breite Kritik, wie Tanja Wagner berichtet.
3: 555 Milliarden Euro Ausgaben, dazu eine Neuverschuldung von gut 200 Milliarden Euro. Die Industrie hält die Haushaltspläne für wenig solide. Die Zuwächse auf der Sollseite seien alarmierend, heißt es vom Bundesverband. Greenpeace-Experten werfen Bundesfinanzminister Klingbeil hingegen einen skandalösen Raubzug bei den Klimaschutzmaßnahmen vor. Klingbeil selbst verteidigt seine Finanzpläne als notwendig und verfassungskonform. Mehr Geld soll vor allem in die Verteidigung und den Ausbau von Straßen, Brücken und Bahnnetz gesteckt werden.
2: Ausgerechnet zum Ferienstart in Bayern und Baden-Württemberg wird eine wichtige Strecke in Tirol wieder gesperrt. Wegen einer weiteren Demo von Anwohnern ist der Fernpass am 1. August vormittags von 9.45 Uhr bis 12 Uhr nicht befahrbar. Das teilten die Tiroler Behörden mit. Das betrifft die Strecke zwischen Nassereit und Reutte. Charlotte Knobloch bleibt Präsidentin der israelitischen Kultusgemeinde München und Oberbayern. Die mittlerweile 93-Jährige hatte keinen Gegenkandidaten und wurde am Abend für weitere 4 Jahre gewählt. Charlotte Knoblochs persönlicher und politischer Einsatz für Versöhnung und gegen Antisemitismus ist ungebrochen. 2013 bekam sie den Bayerischen Verfassungsorden. Und wir schauen zur Fußball-WM und da hatten in der Achtelfinalpartie Portugal gegen Spanien die Spanier das glücklichere Ende. Kurz vor dem Schlusspfiff und bereits in der Nachspielzeit erzielte Joker Mikel Merino den einzigen Treffer der Partie zum 1:0 für Spanien, das damit im Viertelfinale steht. Portugal dagegen mit Superstar Cristiano Ronaldo muss jetzt nach Hause fahren.
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2: Ich bin Hendrik Daum. Höhere Ausgaben und mehr Schulden. Das Bundeskabinett hat den Haushaltsentwurf 2027 beschlossen. Und die Pläne, die stoßen auf breite Kritik, wie Tanja Wagner berichtet.
3: 555 Milliarden Euro Ausgaben, dazu eine Neuverschuldung von gut 200 Milliarden Euro. Die Industrie hält die Haushaltspläne für wenig solide. Die Zuwächse auf der Sollseite seien alarmierend, heißt es vom Bundesverband. Greenpeace-Experten werfen Bundesfinanzminister Klingbeil hingegen einen skandalösen Raubzug bei den Klimaschutzmaßnahmen vor. Klingbeil selbst verteidigt seine Finanzpläne als notwendig und verfassungskonform. Mehr Geld soll vor allem in die Verteidigung und den Ausbau von Straßen, Brücken und Bahnnetz gesteckt werden.
2: Ausgerechnet zum Ferienstart in Bayern und Baden-Württemberg wird eine wichtige Strecke in Tirol wieder gesperrt. Wegen einer weiteren Demo von Anwohnern ist der Fernpass am 1. August vormittags von 9.45 Uhr bis 12 Uhr nicht befahrbar. Das teilten die Tiroler Behörden mit. Das betrifft die Strecke zwischen Nassereit und Reutte. Charlotte Knobloch bleibt Präsidentin der israelitischen Kultusgemeinde München und Oberbayern. Die mittlerweile 93-Jährige hatte keinen Gegenkandidaten und wurde am Abend für weitere 4 Jahre gewählt. Charlotte Knoblochs persönlicher und politischer Einsatz für Versöhnung und gegen Antisemitismus ist ungebrochen. 2013 bekam sie den Bayerischen Verfassungsorden. Und wir schauen zur Fußball-WM und da hatten in der Achtelfinalpartie Portugal gegen Spanien die Spanier das glücklichere Ende. Kurz vor dem Schlusspfiff und bereits in der Nachspielzeit erzielte Joker Mikel Merino den einzigen Treffer der Partie zum 1:0 für Spanien, das damit im Viertelfinale steht. Portugal dagegen mit Superstar Cristiano Ronaldo muss jetzt nach Hause fahren.
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2: Ich bin Hendrik Daum. Einen schönen guten Morgen. Höhere Ausgaben und mehr Schulden. Das Bundeskabinett hat den Haushaltsentwurf 2027 beschlossen. Und die Pläne, die stoßen auf breite Kritik, wie Tanja Wagner berichtet.
3: 555 Milliarden Euro Ausgaben, dazu eine Neuverschuldung von gut 200 Milliarden Euro. Die Industrie hält die Haushaltspläne für wenig solide. Die Zuwächse auf der Sollseite seien alarmierend, heißt es vom Bundesverband. Greenpeace-Experten werfen Bundesfinanzminister Klingbeil hingegen einen skandalösen Raubzug bei den Klimaschutzmaßnahmen vor. Klingbeil selbst verteidigt seine Finanzpläne als notwendig und verfassungskonform. Mehr Geld soll vor allem in die Verteidigung und den Ausbau von Straßen, Brücken und Bahnnetz gesteckt werden.
2: Kanada will seine neuen U-Boote vom NATO-Verbündeten Deutschland bauen lassen. Das hat Premierminister Carney mitgeteilt. Der milliardenschwere Auftrag für bis zu 12 U-Boote geht an den Kieler Marineschiffbauer TKMS. Damit setzte sich Deutschland gegen einen südkoreanischen Konkurrenten durch. Bundeskanzler Merz nannte die Entscheidung ein starkes Zeichen der transatlantischen Zusammenarbeit in der Verteidigungsindustrie. Charlotte Knobloch bleibt Präsidentin der israelitischen Kultusgemeinde München und Oberbayern. Die mittlerweile 93-Jährige hatte keinen Gegenkandidaten und wurde am Abend für weitere 4 Jahre gewählt. Charlotte Knoblochs persönlicher und politischer Einsatz für Versöhnung und gegen Antisemitismus ist ungebrochen. Belgien steht im Viertelfinale der Fußball-WM. Die Mannschaft gewann gegen Co-Gastgeber USA mit 4:1. Das Spiel hatte schon im Vorfeld für einen handfesten Skandal gesorgt, da der US-Stürmer Bellingham spielen durfte. Er hatte im 16. Finale die rote Karte gesehen und wäre damit automatisch gegen Belgien gesperrt gewesen. Die FIFA setzte die Sperre aber zur Bewährung aus. Vorangegangen war eine Intervention von US-Präsident Trump. Belgien trifft jetzt im Viertelfinale auf Spanien, das zuvor mit 1:0 gegen Portugal gewonnen hat.
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2: Ich bin Hendrik Daum. Einen schönen guten Morgen. Höhere Ausgaben und mehr Schulden. Das Bundeskabinett hat den Haushaltsentwurf 2027 beschlossen. Und die Pläne, die stoßen auf breite Kritik, wie Tanja Wagner berichtet.
3: 555 Milliarden Euro Ausgaben, dazu eine Neuverschuldung von gut 200 Milliarden Euro. Die Industrie hält die Haushaltspläne für wenig solide. Die Zuwächse auf der Sollseite seien alarmierend, heißt es vom Bundesverband. Greenpeace-Experten werfen Bundesfinanzminister Klingbeil hingegen einen skandalösen Raubzug bei den Klimaschutzmaßnahmen vor. Klingbeil selbst verteidigt seine Finanzpläne als notwendig und verfassungskonform. Mehr Geld soll vor allem in die Verteidigung und den Ausbau von Straßen, Brücken und Bahnnetz gesteckt werden.
2: Kanada will seine neuen U-Boote vom NATO-Verbündeten Deutschland bauen lassen. Das hat Premierminister Carney mitgeteilt. Der milliardenschwere Auftrag für bis zu 12 U-Boote geht an den Kieler Marineschiffbauer TKMS. Damit setzte sich Deutschland gegen einen südkoreanischen Konkurrenten durch. Bundeskanzler Merz nannte die Entscheidung ein starkes Zeichen der transatlantischen Zusammenarbeit in der Verteidigungsindustrie. Charlotte Knobloch bleibt Präsidentin der israelitischen Kultusgemeinde München und Oberbayern. Die mittlerweile 93-Jährige hatte keinen Gegenkandidaten und wurde am Abend für weitere 4 Jahre gewählt. Charlotte Knoblochs persönlicher und politischer Einsatz für Versöhnung und gegen Antisemitismus ist ungebrochen. Belgien steht im Viertelfinale der Fußball-WM. Die Mannschaft gewann gegen Co-Gastgeber USA mit 4:1. Das Spiel hatte schon im Vorfeld für einen handfesten Skandal gesorgt, da der US-Stürmer Bellingham spielen durfte. Er hatte im 16. Finale die rote Karte gesehen und wäre damit automatisch gegen Belgien gesperrt gewesen. Die FIFA setzte die Sperre aber zur Bewährung aus. Vorangegangen war eine Intervention von US-Präsident Trump. Belgien trifft jetzt im Viertelfinale auf Spanien, das zuvor mit 1:0 gegen Portugal gewonnen hat.
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4: 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Genau 6 Uhr.
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7: Ich bin Julia Wasilkow. Guten Morgen. Wofür soll Deutschland im kommenden Jahr Geld ausgeben? Das hat sich die Regierung jetzt überlegt und den Haushaltsentwurf für 2027 verabschiedet. Es geht um viele Milliarden Euro. Tanja Wagner hat die Einzelheiten.
8: Gut 555 Milliarden Euro will die Bundesregierung nächstes Jahr ausgeben, vor allem für die Verteidigung, aber auch für die Infrastruktur und die Zinsen. Das Geld soll bei den Ressorts und den Zuschüssen für Renten und Krankenversicherung eingespart werden. Außerdem soll es eine Plastikabgabe und höhere Steuern auf Tabak und Alkohol geben.
7: Das bayerische Polizeigesetz ist heute und morgen Thema am Bundesverfassungsgericht in Karlsruhe. Kritiker sehen durch das Gesetz Grundrechte bedroht, vor allem durch den Begriff der drohenden Gefahr, bei der die Polizei bereits einschreiten darf. Das sei aber viel zu schwammig und ungenau formuliert, heißt es. Auch die vorbeugende Inhaftierung ist ein Streitthema, wenn also jemand vorsorglich weggesperrt wird, weil er eine Straftat begehen könnte. Die evangelische Kirche in Deutschland warnt vor einer Flexibilisierung der Ladenöffnungszeiten an Sonntagen. Ein EKD-Sprecher sagte der Rheinischen Post, der freie Sonntag schaffe Raum für Familie, Freundschaften, Nachbarschaft und Ehrenamt. Davon profitiere am Ende die ganze Gesellschaft. Zuvor hatte die Bundesregierung angekündigt, die Öffnungszeiten für Bibliotheken und Bäckereien an Sonntagen zu lockern. Belgien steht im Viertelfinale der Fußball-WM. Die Mannschaft gewann gegen den Co-Gastgeber USA mit 4:1. Das Spiel hatte schon im Vorfeld für einen handfesten Skandal gesorgt, da der US-Stürmer Bellingham spielen dürfte. Er hatte im 16. Finale die rote Karte gesehen und wäre damit automatisch gegen Belgien gesperrt gewesen. Die FIFA setzte die Sperre aber zur Bewährung aus. Vorausgegangen war eine Intervention von US-Präsident Trump. Belgien trifft im Viertelfinale auf Spanien, das zuvor mit 1:0 gegen Portugal gewonnen hat.
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9: Ich bin Birte Montasseri. Bei einer Fahrzeugkontrolle in Neuendettelsau hat die Polizei einen 16-Jährigen am Steuer erwischt. Als sie den Wagen in der Winsbacher Straße stoppen ließen, sahen die Beamten gleich, dass Fahrer und Beifahrer die Plätze noch wechselten. Wie sich herausstellte, war der eigentliche Fahrer ein 16-Jähriger, der noch gar keinen Führerschein hat. Außerdem nannte er zunächst falsche Personalien. Für beides bekommt er nun eine Anzeige. Und der eigentliche Fahrzeughalter muss sich auch verantworten, weil er den 16-Jährigen überhaupt ans Steuer gelassen hat.
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4: Das Sommerwetter kommt wieder zurück. Jetzt sind es noch angenehme 18 Grad am Morgen später. Da gehen die Werte aber auf bis zu 31 Grad hoch. Himmel ist leicht bewölkt, sollte aber trocken bleiben. Der Galaxy-Wetter-Trend, dieses Topwetter, das bleibt die Woche. Die 30er-Marke wird sich bis Freitag aber nicht ganz knacken lassen. Aber ja, Werte zwischen 25 und 27 Grad.
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10: Guten Morgen zu euch auf die Straßen. Es ist kurz nach 6 und es sieht gut aus. Der Verkehr rollt störungsfrei. Frei aktuell, wenn ihr was entdeckt, Staus, Blitzer, Behinderungen, dann gerne mit allen teilen, einfach kostenlos durchrufen oder eine WhatsApp zu uns ins Galaxy Studio. Die Nummer ist die 0800 007 0076. Danke euch, gute Fahrt.
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0: Das ist Ikemel mit Fußballmänner.
1: Geht's schon los mit diesem Beat, ne? Oh mein Gott.
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1: Porno-Rapperin Ikemel steht auf der Bühne in Hotpants, der ganze Körper tätowiert und sorgt für absolut verstörte Gesichtsausdrücke beim Publikum. Es ist so unfassbar lustig. Jeder Ausschnitt aus diesem Auftritt geht genau deswegen komplett viral. Ich glaube, keiner dort wird diesen Auftritt je wieder vergessen.
2: Dankeschön, Moma. Wir freuen uns auf die Frauen-WM nächstes Jahr.
1: Ja, da musste sie sogar selber noch am Ende lachen. Das Frühstücksfernsehen hat sie damit eben mal zum verschwitzten Berliner Club gemacht. Einfach herrlich sowas. Schönen Dienstagmorgen jetzt. Frische neue Trends habe ich immer für euch um diese Zeit. Hier auf Radio Galaxy.

0: 6.16 Uhr.
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6 Uhr 22. Ja, der hat schon echt ein Händchen für so echt entspannte sommerliche Beats, die irgendwie so eine Mystik in sich haben, aber irgendwie auch ja so eine Positivität und so eine Entspanntheit mitbringen. Na, Felix, guten Morgen. Es geht um Ugel, der DJ, der gerade wirklich die Runde macht. Seit bestimmt 2 Jahren ist der überhaupt nicht mehr aufzuhalten. Sein aktueller Song Moving to the Sun, der zerlegt auch mal wieder amtlich das Internet und ich sage, der Song muss ins Radio. Natürlich, für euren Morgen nur die besten aktuellen Hits an diesem Dienstag. Ich freue mich, dass ihr dabei seid. 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

0: zwei Minuten vor halb sieben. Guten Morgen, raus aus den Federn. Schön, dass ihr da seid, die Galaxy Morning Show hier mit Felix. Es sieht gut aus, denn wir haben frischen Sound von One Republic in der Playlist. Need Your Love in knapp 10 Minuten. Ich freue mich sehr drauf. Fleißige Band, wirklich seit... Ich bin mit denen auch groß geworden, ne? Mit Apologize und so weiter. So, dann haben wir noch Kamerad mit einer dicken Portion Selbstliebe für euren Dienstagmorgen mit Hug Yourself um kurz nach halb sieben hier, auch auf DAB+. 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
13: Ich bin Julia Wasilkow. Guten Morgen. Wofür soll Deutschland im kommenden Jahr Geld ausgeben? Das hat sich die Regierung jetzt überlegt und den Haushaltsentwurf für 2027 verabschiedet. Es geht um viele Milliarden Euro. Tanja Wagner hat die Einzelheiten.
14: Gut 555 Milliarden Euro will die Bundesregierung nächstes Jahr ausgeben. Vor allem für die Verteidigung, aber auch für die Infrastruktur und die Zinsen. Das Geld soll bei den Ressorts und den Zuschüssen für Renten- und Krankenversicherung eingespart werden. Außerdem soll es eine Plastikabgabe und höhere Steuern auf Tabak und Alkohol geben.
13: Das bayerische Polizeigesetz ist heute und morgen Thema am Bundesverfassungsgericht in Karlsruhe. Kritiker sehen durch das Gesetz Grundrechte bedroht, vor allem durch den Begriff der drohenden Gefahr, bei der die Polizei bereits einschreiten darf. Das sei aber viel zu schwammig und ungenau formuliert, heißt es. Auch die vorbeugende Inhaftierung ist ein Streitthema, wenn also jemand vorsorglich weggesperrt wird, weil er eine Straftat begehen könnte. Die evangelische Kirche in Deutschland warnt vor einer Flexibilisierung der Ladenöffnungszeiten an Sonntagen. Ein EKD-Sprecher sagte der Rheinischen Post, der freie Sonntag schaffe Raum für Familie, Freundschaften, Nachbarschaft und Ehrenamt. Davon profitiere am Ende die ganze Gesellschaft. Zuvor hatte die Bundesregierung angekündigt, die Öffnungszeiten für Bibliotheken und Bäckereien an Sonntagen zu lockern. Belgien steht im Viertelfinale der Fußball-WM. Die Mannschaft gewann gegen den Co-Gastgeber USA mit 4:1. Das Spiel hatte schon im Vorfeld für einen handfesten Skandal gesorgt, da der US-Stürmer Bellingham spielen dürfte. Er hatte im 16. Finale die rote Karte gesehen und wäre damit automatisch gegen Belgien gesperrt gewesen. Die FIFA setzte die Sperre aber zur Bewährung aus. Vorausgegangen war eine Intervention von US-Präsident Trump. Belgien trifft im Viertelfinale auf Spanien, das zuvor mit 1:0 gegen Portugal gewonnen hat.
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15: Ich bin Birte Montasseri. Das Nürnberger Hauptzollamt hat für das vergangene Jahr eine erfolgreiche Bilanz gezogen. Knapp 2,5 Milliarden Euro hat es an Zöllen für die Staatskasse eingenommen. Zudem achten die Zöllnerinnen und Zöllner ja auch darauf, was eingeführt wird. Im Bereich der Produktpiraterie fingen sie Waren im Wert von über 1 Million Euro ab. Deutlich mehr als noch im Jahr davor. Rund 500 Mal rückten die Zöllnerinnen und Zöllner auch zu Kontrollen gegen Schwarzarbeit aus. Das führte zu fast 1600 Strafverfahren.
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16: 20 Grad in Langlau. Heute gibt's Wolken, etwas Sonne und warmen Wind dazu. Der Galaxy Wettertrend. Morgen ist es mal sonnig, mal wolkig und ein bisschen kühler als heute.
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16: Die neuesten Blitzer stehen am Ortsausgang von Burg Oberbach in Richtung Sommersdorf und B466 Höhe Nordstetten in Richtung Gunzenhausen. Danke Monika, Nils, Andi und Daniel.
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0: 6.40 Uhr.
1: Eigentlich ist das ja der feuchte Traum eines jeden Fußballfans, der seinen Fernseher folgendermaßen anschreit. Hä, sag mal, Schiri, das war doch niemals eine rote Karte. Der Platzverweis ist sowas von unnötig. Und der Schiri so, ja, vielleicht hast du recht. Hiermit ist die rote Karte zurückgerufen. Felix, sehr guten Morgen. Also sowas würde in echt natürlich nie passieren, außer ihr seid Donald Trump und regiert die USA. Denn im 16. Finale haben die Amis 2-0 gegen Bosnien und Herzegowina gewonnen. Aber es gab eben auch eine rote Karte für einen wichtigen US-Spieler. Ja, und der wäre fürs Achtelfinalspiel gegen Belgien eben gesperrt gewesen. US-Präsident Donald Trump hat daraufhin persönlich Druck auf die FIFA ausgeübt und schon war die rote Karte wieder aufgehoben. Findet ihr das unfair? Also ich schon, aber ich habe eben gesehen, die Belgier haben die USA heute Nacht mit 4-1 aus der WM geschmissen. Tja, lieber Donald Trump, wie sagt man das in deiner Sprache nochmal? Karma is a bitch, gell?
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0: 6.49 Uhr. Zehntausende Leute gehen auf ein Festival. Im Line-Up ist aber nicht Linkin Park, Ed Sheeran oder sonst irgendwer, sondern ausschließlich Blasmusik.
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0: Felix hier, guten Morgen. Ich wusste gar nichts davon, aber in Österreich gab es dieses Wochenende einfach ein Festival namens Woodstock der Blasmusik. Eine Riesenbühne, unfassbar viele Menschen im Publikum und da ist es echt abgegangen. Krass, oder?
2: Also,
0: habe ich jetzt erst Wind davon bekommen, weil ich ein virales Video davon in meinem Feed gespült bekommen habe. Safe waren da aber auch viele Leute aus Bayern mit am Start. Also im nächsten Jahr werde ich definitiv überlegen, da auch mal hinzugehen. Zum Woodstock der Blasmusik. Herrlich.
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0: Grüße gehen raus ins Badezimmer. Schön, dass ihr dabei seid. Hier ist die Galaxy Morning Show mit Felix und den besten aktuellen Hits. 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Save Me Tonight ist ein Song, der sich gewaschen hat. Warum? Weil nicht nur David Guetta dahinter steckt, sondern auch J-Lo, also Jennifer Lopez. Und ich liebe diese Power, die in dieser Stimme drin ist. Mit On The Floor hat sie mich schon großgezogen, sage ich mal. Und Save Me Tonight ist die aktuelle Nummer, die auch mindestens eine genauso gute Clubhymne ist wie die Nummer mit Pitbull damals. In knapp 10 Minuten spiele ich euch die und rein geht's mit Newcomerin Holly Humberstone und einem Song zum frische Luft schnappen. To Love Somebody, gleich hier auf Radio Galaxy, die besten aktuellen Hits.
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0: Punkt genau 7 Uhr.
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10: Ich bin Julia Wasilkow. Guten Morgen. Für die deutsche Industrie ist es ein Lichtblick. Kanada will seine neuen U-Boote in Deutschland bauen lassen. Das hat Premierminister Carney bekannt gegeben. Der milliardenschwere Auftrag für bis zu 12 U-Boote geht an den Kieler Marineschiffbauer TKMS. Es ist der größte U-Boot-Auftrag in der Unternehmensgeschichte. Wer künftig für sein Baby eine berufliche Auszeit nimmt, muss sich auf Änderungen beim Elterngeld einstellen. Die Leistung soll nach einem Gesetzentwurf von Familienministerin Prien künftig nur noch 12 statt 14 Monate gezahlt werden. Und auch nur dann, wenn Mütter und Väter jeweils mindestens 3 Monate berufliche Auszeit nehmen. Gleichzeitig soll der Mindestbetrag von 300 auf 330 Euro und der Höchstbetrag von 1.800 auf 1.900 Euro angehoben werden. Am Morgen fahren in Nürnberg wieder mehr Straßenbahnen. Nach hitzebedingten Schäden zwischen Schienen und Straße sollen 4 Linien auf weiteren Streckenabschnitten rollen. Die Hitze hatte die Füllmasse aufgeweicht, die hatte sich dann um die Räder gewickelt. Wenn die Reinigungsarbeiten wie geplant laufen, soll ab dem Wochenende das gesamte Netz wieder befahrbar sein. Die USA sind bei der Fußball-WM ausgeschieden. Das Team unterlag im Achtelfinale Belgien verdient mit 1:4. Mehr von Tina Eck.
11: Die USA sind raus. Da half auch Trumps Eingreifen von höchster Stelle nichts. Balogun war auf dem Spielfeld, richtete aber gegen die überlegenen Belgier nichts aus. Das Spiel allerdings zog die Amerikaner in Massen vor die Fernseher. Der Skandal machte die K.O.-Runde extra populär. Viel Scham und Empörung gab es aber auch, nicht nur unter Fußballfans. Trumps Anruf bei der FIFA habe die Glaubwürdigkeit des US-Teams und der ganzen WM ruiniert, schimpfen viele.
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12: Ich bin Birte Montasseri. Ein 21-Jähriger und sein 20-jähriger Beifahrer sind bei einem Unfall bei Heideck schwer verletzt worden. Der junge Mann kam wegen zu hohen Tempos zunächst links von der Straße ab, als er von Leibstadt Richtung Reut fuhr. Dabei überschlug sich das Auto mehrfach. Weil der 21-Jährige allerdings nicht angeschnallt war, wurde er aus dem Fahrzeug geschleudert. Er und sein Beifahrer kamen schwer verletzt ins Krankenhaus. Laut Polizei bestand der Verdacht, dass der 21-Jährige zudem betrunken war. Das soll nun ein Bluttest klären. Während die Feuerwehr an der Unfallstelle übrigens den Verkehr regelte, wurden zwei Einsatzkräfte von einem Mann wegen der Straßensperrung beleidigt. Gegen ihn wird jetzt ermittelt.
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13: 21 Grad in Erlangen. Heute gibt's Wolken, etwas Sonne und warmen Wind dazu. Der Galaxy-Wettertrend. Morgen ist es mal sonnig, mal wolkig und ein bisschen kühler als heute.
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13: Die neuesten Blitzer stehen am Ortsausgang von Burg Oberbach in Richtung Sommersdorf und B466 Höhe Nordstetten in Richtung Gunzenhausen. Danke Monika, Nils, Andi und Daniel.
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0: 10:50. Sollen wir in naher Zukunft auch sonntags in der Stadt shoppen gehen können?
1: Nein.
0: Felix hier, guten Morgen. Also ich wäre auch nicht dafür, aber von vorne. Die Bundesregierung mag Bibliotheken und Bäckereien erlauben, sonntags 6 bis 8 Stunden aufmachen zu dürfen. Da schlagen die Kirchen in Bayern natürlich
2: Alarm! Alarm!
0: Der heilige Sonntag muss zur Ruhe genutzt werden. Andere wiederum sagen, in Zeiten von 24/7 Online-Shopping und sterbenden Innenstädten müssen wir irgendwie mithalten und fordern sogar noch mehr. Viele haben nämlich unter der Woche sowieso wegen der Arbeit keine Zeit zum Shoppen und dann müssen sie auch noch alle am Samstag gleichzeitig in derselben 1 Kilometer langen Schlange in jedem Laden stehen. Aber was denkt ihr drüber? Sollten wir sonntags die Läden öffnen oder passt es schon so, wie es ist? WhatsApp oder Anruf 0800 007 0076. Gebt mal euren Senf ab. Ich bin gespannt. 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Schönen Dienstagmorgen.

0: 20 nach 7.
1: Eine zerbrechliche Stimme, aber eine sehr, sehr starke Frau steckt dahinter. Guten Morgen, der Felix hier. Es ist Ariana Grande mit ihrer unfassbaren Aura. Da nimmt sie uns jetzt mal ein bisschen mit in so eine bisschen andere Welt. Es sind noch sehr spannende Sounds auf diesem Track drauf. Ich freue mich, dass sie in der Playlist ist. Hier ist Ariana Grande mit Hate That I Made You Love Me. 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

0: 6 Minuten vor 7:30.
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0: 3 Minuten vor 7:30. Schön, dass ihr da seid. Hier ist der Dienstagmorgen mit Felix und mit der Galaxy Morning Show. Da geht's doch schon mal richtig gut und flüssig durch den Berufsverkehr. Hoffe ich mal für euch. Aber solltet ihr an der roten Ampel stecken oder sonst wie im Stau, dann gibt's für euch wenigstens guten Sound. Und den habe ich von Temper City mit Self Aware. Ist mit so schweren Gitarren drin. Passt also zu einem etwas feuchteren Sommertag, wo es ein bisschen schwül ist. Ganz gut dazu. Und Ray habe ich da mit einem riesigen Jazz-Big-Band-Orchester. Das ist wie so eine riesige Festivalshow. Es ist wirklich der Wahnsinn. Brauchen wir unbedingt diesen Vibe für heute Morgen um kurz nach 7:30. Haben wir sie da mit Where is my Husband. Die besten aktuellen Hits gleich hier auf Radio Galaxy.
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8: Ich bin Julia Wasilkow. Guten Morgen. Für die deutsche Industrie ist es ein Lichtblick. Kanada will seine neuen U-Boote in Deutschland bauen lassen. Das hat Premierminister Carney bekannt gegeben. Der milliardenschwere Auftrag für bis zu 12 U-Boote geht an den Kieler Marineschiffbauer TKMS. Es ist der größte U-Boot-Auftrag in der Unternehmensgeschichte. Wer künftig für sein Baby eine berufliche Auszeit nimmt, muss sich auf Änderungen beim Elterngeld einstellen. Die Leistung soll nach einem Gesetzentwurf von Familienministerin Prien künftig nur noch 12 statt 14 Monate gezahlt werden. Und auch nur dann, wenn Mütter und Väter jeweils mindestens 3 Monate berufliche Auszeit nehmen. Gleichzeitig soll der Mindestbetrag von 300 auf 330 Euro und der Höchstbetrag von 1.800 auf 1.900 Euro angehoben werden. Am Morgen fahren in Nürnberg wieder mehr Straßenbahnen. Nach hitzebedingten Schäden zwischen Schienen und Straße sollen 4 Linien auf weiteren Streckenabschnitten rollen. Die Hitze hatte die Füllmasse aufgeweicht, die hatte sich dann um die Räder gewickelt. Wenn die Reinigungsarbeiten wie geplant laufen, soll ab dem Wochenende das gesamte Netz wieder befahrbar sein. Die USA sind bei der Fußball-WM ausgeschieden. Das Team unterlag im Achtelfinale Belgien verdient mit 1:4. Mehr von Tina Eck.
9: Die USA sind raus. Da half auch Trumps Eingreifen von höchster Stelle nichts. Balogun war auf dem Spielfeld, richtete aber gegen die überlegenen Belgier nichts aus. Das Spiel allerdings zog die Amerikaner in Massen vor die Fernseher. Der Skandal machte die K.O.-Runde extra populär. Viel Scham und Empörung gab es aber auch, nicht nur unter Fußballfans. Trumps Anruf bei der FIFA habe die Glaubwürdigkeit des US-Teams und der ganzen WM ruiniert, schimpfen viele.
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10: Ich bin Birt Montasseri. Es ist wohl ein Fall, der viele Menschen sprachlos werden lässt. Ab heute muss sich das Landgericht Nürnberg-Fürth mit einem Kindermissbrauchsfall befassen, stattgefunden per Livestream. Wie berichtet, soll ein Mann aus Erlangen über das Internet den Missbrauch eines Mädchens auf den Philippinen angewiesen und mitverfolgt haben. Und zwar über Jahre hinweg. Radio Galaxy-Reporterin Chiara.
11: Die Zentralstelle Cybercrime bei der Generalstaatsanwaltschaft Bamberg hatte Anklage erhoben. Demnach soll der 53-Jährige die eigene Mutter des Kindes dafür beauftragt und bezahlt haben, dass ihre Tochter im Alter von 8 bis 11 Jahren immer wieder schweren sexuellen Missbrauch erleiden musste. Die Misshandlungen soll er dann selbst via Livestream verfolgt haben. Die Missbrauchsform des Livestreamings sei laut der Zentralstelle international verbreitet. Während der Missbrauch in wirtschaftlich schwachen Ländern stattfindet, stammen die Täter oft aus westlichen Ländern.
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12: 20 Grad in Langlau. Heute gibt's Wolken, etwas Sonne und warmen Wind dazu. Der Galaxy Wettertrend. Morgen ist es mal sonnig, mal wolkig und ein bisschen kühler als heute.
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12: Die neuesten Blitzer stehen am Ortsausgang von Burg Oberbach in Richtung Sommersdorf und B466 Höhe Nordstetten in Richtung Gunzenhausen. Danke Monika, Nils, Andi und Daniel.
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7.39 Uhr. In der UK und in den USA ist heute Sag die Wahrheit Tag. Felix hier, guten Morgen. Auch ich mache mir hierzulande deswegen Gedanken, was eigentlich los wäre, wenn wir alle an so einem Tag einfach automatisch schonungslos ehrlich wären, ob wir es nun wollen oder nicht. Ja, könnte das vielleicht sogar total viel bringen und die Dinge würden alle nachher besser laufen, weil es nur noch ehrliches Feedback geben würde? Oder würde das Ende unseres sozialen Miteinanders bedeuten? Man muss ja nicht lügen, aber manchmal ist es vielleicht besser, einfach nichts zu sagen, ne? Irgendwann im Leben hat doch jeder schon mal diesen einen Kollegen gehabt, der immer so ein bisschen stinkt, aber keiner sagt's ihm. Damit wäre an so einem Sag-die-Wahrheit-Tag auf jeden Fall Schluss. 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

0: 7.48 Uhr. Am Freitag gab's die Abi-Noten. Jetzt ist raus, warum Schüler so viel besser als sonst abgeschnitten haben könnten.
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0: Felix hier, guten Morgen. Erstmal herzlichen Glückwunsch an alle, die eine gute Note bekommen haben und an alle, die das Abi überlebt haben. Als ich damals aufs Gymnasium gekommen bin, wurde die Schulzeit von 9 auf 8 Jahre verkürzt. Das sogenannte G8, damals von Stoiber eingeführt. Viel Chaos, keine aktuellen Lehrmittel. Und jetzt sind wir wieder zum G9 zurückgekehrt. Und Spoiler, dieses eine Jahr mehr in der Schule hat zu mehr Persönlichkeitsbildung, mehr Zeit zum Lernen und den besten Abischnitt seit Ewigkeiten in Bayern geführt. Das Abi gab's trotzdem nicht geschenkt, aber ist doch schön zu sehen, dass es eine nicht ganz so dumme Idee ist, alles ein bisschen langsamer anzugehen.
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0: Schön, dass ihr da seid. Hier ist die Galaxy Morning Show mit Felix. An diesem Dienstagmorgen brauchen wir was? Wir brauchen einen sehr coolen Song, damit wir wissen, was wir anziehen sollen. Also die, die jetzt nicht ganz so die Frühschicht haben, stehen vielleicht noch vorm Kleiderschrank. Und wenn Dracula von Tame Impala und Jenny läuft, dann wisst ihr ja ganz genau, heute zieh mal irgendwas Mystisches an, ne? Zum sich cool fühlen. Könnte sein, ne? Ist schon spannend. Manchmal beeinflusst die Musik, die läuft, tatsächlich das, was wir anziehen. Ja. Und die Energie kommt natürlich um kurz nach 8 von Kato mit Turn the Lights Off. Meine Lieben, gleich all das hier auf Radio Galaxy und mehr. Die besten aktuellen Hits.
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0: Punkt 8 Uhr.
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11: Ich bin Julia Wasilkow. Guten Morgen. Wer künftig für sein Baby eine berufliche Auszeit nimmt, muss sich auf Änderungen beim Elterngeld einstellen. Die Leistung soll künftig nur noch 12 statt 14 Monate gezahlt werden. Tine Klima.
12: Familienministerin Prien will Väter mehr in die Erziehungsarbeit einbinden, aber es geht auch darum, 500 Millionen Euro im Jahr zu sparen. Nun soll das Elterngeld umgebaut werden. Mit Blick auf den Mutterschutz, arbeitszeitliche Beschäftigungsverbote sollen auf 12 Monate nach der Entbindung eingeschränkt werden, heißt es in dem Gesetzentwurf. Daneben soll aber auch der Mindestbetrag auf 330 Euro ansteigen und der Höchstbetrag auf 1.900 Euro.
11: Die evangelische Kirche in Deutschland warnt vor einer Flexibilisierung der Ladenöffnungszeiten an Sonntagen. Ein EKD-Sprecher sagte der Rheinischen Post, der freie Sonntag schaffe Raum für Familie, Freundschaften, Nachbarschaft und Ehrenamt. Davon profitiere am Ende die ganze Gesellschaft. Zuvor hatte die Bundesregierung angekündigt, die Öffnungszeiten für Bibliotheken und Bäckereien an Sonntagen zu lockern. Charlotte Knobloch bleibt Präsidentin der israelitischen Kultusgemeinde München und Oberbayern. Die mittlerweile 93-Jährige hatte keine Gegenkandidaten und wurde am Abend für weitere 4 Jahre gewählt. Charlotte Knobloch persönlicher und politischer Einsatz für Versöhnung und gegen Antisemitismus ist ungebrochen. 2013 bekam sie den Bayerischen Verfassungsorden. Mit den USA ist auch der letzte Co-Gastgeber bei der Fußball-WM ausgeschieden. Belgien setzte sich im Achtelfinale mit 4:1 durch. Überschattet wurde die Partie vom Fall Balogun. Der US-Stürmer hätte wegen einer Rotsperre eigentlich zuschauen müssen. Die FIFA setzte die Sperre aber aus. Im Viertelfinale trifft Belgien auf Europameister Spanien. Der gewann mit 1:0 gegen Portugal mit Cristiano Ronaldo.
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13: Ich bin Birte Montasseri. Bei einer Fahrzeugkontrolle in Neuendettelsau hat die Polizei einen 16-Jährigen am Steuer erwischt. Als sie den Wagen in der Winsbacher Straße stoppen ließen, sahen die Beamten gleich, dass Fahrer und Beifahrer die Plätze noch wechselten. Wie sich herausstellte, war der eigentliche Fahrer ein 16-Jähriger, der noch gar keinen Führerschein hat. Außerdem nannte er zunächst falsche Personalien. Für beides bekommt er nun eine Anzeige. Und der eigentliche Fahrzeughalter muss sich auch verantworten, weil er den 16-Jährigen überhaupt ans Steuer gelassen hat.
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3: 21 Grad in Erlangen. Heute gibt's Wolken, etwas Sonne und warmen Wind dazu. Der Galaxy-Wettertrend. Morgen ist es mal sonnig, mal wolkig und ein bisschen kühler als heute.
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3: Die neuesten Blitzer stehen am Ortsausgang von Burg Oberbach in Richtung Sommersdorf und B466 Höhe Nordstetten in Richtung Gunzenhausen. Danke Monika, Nils, Andi und Daniel.
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0: 10 nach 8.
1: Kinder, Jugendliche, Erwachsene und Rentner, sie alle waren gestern zu Gast im Studio vom ZDF Morgenmagazin, aber mit dieser verstörenden Performance hätten die niemals gerechnet.
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1: Felix hier, guten Morgen. Jeden Tag gibt es einen Live-Musik-Act am Ende vom ZDF Morgenmagazin. Die Leute erwarten da wahrscheinlich sowas wie Nico Santos, Michael Schulte oder Leonie. Doch gestern Morgen ging es mal so richtig ab. Hört selbst.
3: Und wir freuen uns sehr, dass Icky Mel jetzt bei uns ist. Und wir sehen uns morgen wieder ab 5.30 Uhr.
4: Bis morgen und jetzt Icky Mel mit Fußballmänner.
1: Geht's schon los mit diesem Beat, ne? Oh mein Gott.
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1: Porno-Rapperin Icky Mel steht auf der Bühne in Hotpants, der ganze Körper tätowiert und sorgt für absolut verstörte Gesichtsausdrücke beim Publikum. Es ist so unfassbar lustig. Jeder Ausschnitt aus diesem Auftritt geht genau deswegen komplett viral. Ich glaube, keiner dort wird diesen Auftritt je wieder vergessen.
6: Dankeschön, Moma. Wir freuen uns auf die Frauen-WM nächstes Jahr.
1: Ja, da müsste sie sogar selber noch am Ende lachen. Das Frühstücksfernsehen hat sie damit eben mal zum verschwitzten Berliner Club gemacht. Einfach herrlich sowas. Schönen Dienstagmorgen jetzt. Frische neue Trends habe ich immer für euch um diese Zeit. Hier auf Radio Galaxy.

0: 8.14 Uhr.
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0: Uhr 18.
1: Er ist aus den Top 5 der Charts einfach nicht mehr wegzukriegen, ne? Der gute Justin seit seinem Coachella-Auftritt. Das ist total krass. Ein uralter Song, der einfach wieder viral geht. Aber er geht auch wirklich schön ins Herz. So viele nostalgische Gefühle kommen hoch. Die ersten Heartbreaks, die ersten Liebesbekundungen. All das, während dieser Song ganz frisch war und jetzt vielleicht für eine weitere Generation das gleiche Ding. Na, weil die kannten den vielleicht nicht vorher. Hier ist Justin Bieber mit Nicki Minaj zusammen und Beauty and a Beat auf Radio Galaxy. Die besten aktuellen Hits. Young Money.

0: 4 Minuten vor 8:30. Good morning in the morning. Hier ist die Galaxy Morning Show mit Felix. Ich bin gut drauf. Ich hoffe, ihr seid's auch. Ich habe wirklich traumhaft guten Sound da von Callum Scott. Wirklich so ein unfassbar guter Singer-Songwriter. Der hat sich einfach mal mit unserer Leonie hier getroffen im Studio und hat Stay zusammengebaut. Was für ein Brett, was für ein Riesenhit ist das jetzt schon geworden. In knapp 10 Minuten spiele ich euch den braucht ihr unbedingt, um reinzustarten in diesen Dienstagmorgen. Und damit wir nicht überhitzen, was Entspannteres noch von Olivia Rodrigo, die ist auch nach ein paar Jahren des Musikschaffens im Hintergrund wieder zurück, ganz vorne. Und um kurz nach 8:30 in der Playlist mit Drop Dead, hier auf Radio Galaxy, die besten aktuellen Hits gleich.
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15: Ich bin Julia Wasilkow. Guten Morgen. Wer künftig für sein Baby eine berufliche Auszeit nimmt, muss sich auf Änderungen beim Elterngeld einstellen. Die Leistung soll künftig nur noch 12 statt 14 Monate gezahlt werden. Tine Klima.
16: Familienministerin Prien will Väter mehr in die Erziehungsarbeit einbinden. Aber es geht auch darum, 500 Millionen Euro im Jahr zu sparen. Nun soll das Elterngeld umgebaut werden. Mit Blick auf den Mutterschutz, arbeitszeitliche Beschäftigungsverbote sollen auf 12 Monate nach der Entbindung eingeschränkt werden, heißt es in dem Gesetzentwurf. Daneben soll aber auch der Mindestbetrag auf 330 Euro ansteigen und der Höchstbetrag auf 1.900 Euro.
15: Die evangelische Kirche in Deutschland warnt vor einer Flexibilisierung der Ladenöffnungszeiten an Sonntagen. Ein EKD-Sprecher sagte der Rheinischen Post, der freie Sonntag schaffe Raum für Familie, Freundschaften, Nachbarschaft und Ehrenamt. Davon profitiere am Ende die ganze Gesellschaft. Zuvor hatte die Bundesregierung angekündigt, die Öffnungszeiten für Bibliotheken und Bäckereien an Sonntagen zu lockern. Charlotte Knobloch bleibt Präsidentin der israelitischen Kultusgemeinde München und Oberbayern. Die mittlerweile 93-Jährige hatte keine Gegenkandidaten und wurde am Abend für weitere 4 Jahre gewählt. Charlotte Knobloch persönlicher und politischer Einsatz für Versöhnung und gegen Antisemitismus ist ungebrochen. 2013 bekam sie den Bayerischen Verfassungsorden. Mit den USA ist auch der letzte Co-Gastgeber bei der Fußball-WM ausgeschieden. Belgien setzte sich im Achtelfinale mit 4:1 durch. Überschattet wurde die Partie vom Fall Balogun. Der US-Stürmer hätte wegen einer Rotsperre eigentlich zuschauen müssen. Die FIFA setzte die Sperre aber aus. Im Viertelfinale trifft Belgien auf Europameister Spanien. Der gewann mit 1:0 gegen Portugal mit Cristiano Ronaldo.
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17: Ich bin Birte Montasseri. Das Nürnberger Hauptzollamt hat für das vergangene Jahr eine erfolgreiche Bilanz gezogen. Knapp 2,5 Milliarden Euro hat es an Zöllen für die Staatskasse eingenommen. Zudem achten die Zöllnerinnen und Zöllner ja auch darauf, was eingeführt wird. Im Bereich der Produktpiraterie fingen sie Waren im Wert von über 1 Million Euro ab. Deutlich mehr als noch im Jahr davor. Rund 500 Mal rückten die Zöllnerinnen und Zöllner auch zu Kontrollen gegen Schwarzarbeit aus. Das führte zu fast 1600 Strafverfahren.
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18: 22 Grad in Ülfeld. Heute gibt's Wolken, etwas Sonne und warmen Wind dazu. Der Galaxy-Wettertrend. Morgen ist es mal sonnig, mal wolkig und ein bisschen kühler als heute.
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18: Die neuesten Blitzer stehen am Ortsausgang von Rotenburg in Richtung Kolmberg. B466 Höhe Nordstetten Richtung Gunzenhausen und am Ortsausgang von Burg Oberbach in Richtung Sommersdorf. Dankeschön Monika, Rainer, Nils, Andi, Stefan, Oleg, Daniel, Claudia und Markus.
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0: 8:39. Eigentlich ist das ja der feuchte Traum eines jeden Fußballfans, der seinen Fernseher folgendermaßen anschreit. Hä, sag mal, Schiri, das war doch niemals eine rote Karte. Der Platzverweis ist sowas von unnötig. Und der Schiri so, ja, vielleicht hast du recht. Hiermit ist die rote Karte zurückgerufen. Felix, sehr guten Morgen. Also sowas würde in echt natürlich nie passieren, außer ihr seid Donald Trump und regiert die USA. Denn im 16. Finale haben die Amis 2:0 gegen Bosnien und Herzegowina gewonnen. Aber es gab eben auch eine rote Karte für einen wichtigen US-Spieler. Ja, und der wäre fürs Achtelfinalspiel gegen Belgien eben gesperrt gewesen. US-Präsident Donald Trump hat daraufhin persönlich Druck auf die FIFA ausgeübt und schon war die rote Karte wieder aufgehoben. Findet ihr das unfair? Also ich schon, aber ich habe eben gesehen, die Belgier haben die USA heute Nacht mit 4:1 aus der WM geschmissen. Tja, lieber Donald Trump, wie sagt man das in deiner Sprache nochmal? Karma is a bitch, gell?
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0: 8.43 Uhr.
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0: 10 vor 9. Zehntausende Leute gehen auf ein Festival. Im Line-Up ist aber nicht Linkin Park, Ed Sheeran oder sonst irgendwer, sondern ausschließlich Blasmusik.
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0: Felix hier, guten Morgen. Ich wusste gar nichts davon, aber in Österreich gab es dieses Wochenende einfach ein Festival namens Woodstock der Blasmusik. Eine Riesenbühne, unfassbar viele Menschen im Publikum und da ist es echt abgegangen. Krass, oder? Also, habe ich jetzt erst Wind davon bekommen, weil ich ein virales Video davon in meinem Feed gespült bekommen habe. Safe waren da aber auch viele Leute aus Bayern mit am Start. Also im nächsten Jahr werde ich definitiv überlegen, da auch mal hinzugehen. Zum Woodstock der Blasmusik. Herrlich.
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0: Hervorragend, dass ihr da seid. Hier ist die Galaxy Morning Show. Grüße gehen raus an alle eher späteren Aufsteher. Eure Spätschicht steht an, jetzt aber wahrscheinlich erstmal die erste Tasse Kaffee. Felix hier, guten Morgen, Leute. Ach Gott, ich habe irgendwie so eine Energie heute an diesem Dienstag, als wäre schon Freitag, ne? Aber warum nicht? Da geht's doch viel entspannter durch die Woche durch. Leute, das mit den USA und der WM hat sich erledigt, aber Shakira und Burna Boy legen trotzdem noch los mit dem WM-Song Die Die in knapp 10 Minuten hier in der Playlist. Und Michael Schulter haben wir da mit der Hymne für alle Frühaufsteher. Die eignet ihr Spätaufsteher euch jetzt dann einfach mal an. 5 AM, gleich um kurz nach 9, hier auf Radio Galaxy, die besten aktuellen Hits.
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0: Ganz genau, 9 Uhr.
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10: Ich bin Julia Wasilkow. Guten Morgen. Ab 2027 sollen Rum, Wodka und Co. teurer werden. Das sieht der Haushaltsentwurf vor, den das Kabinett gerade beschlossen hat. Mehr dazu von Tanja Wagner.
11: Der Verband spricht von einem Rechenfehler. Absatzrückgänge durch höhere Preise oder Ausweichreaktionen der Kunden auf andere Getränke wären in der Kalkulation des Finanzministeriums gar nicht berücksichtigt. Auf Rum, Wodka und Korn sollen ab dem Jahreswechsel 20% mehr Steuern fällig werden. Erhöht werden auch die Steuern auf Champagner, Sekt und Alkopops.
10: Für die deutsche Industrie ist es ein Lichtblick. Kanada will seine neuen U-Boote in Deutschland bauen lassen. Das hat Premierminister Carney bekannt gegeben. Der milliardenschwere Auftrag für bis zu 12 U-Boote geht an den Kieler Marineschiffbauer TKMS. Es ist der größte U-Boot-Auftrag in der Unternehmensgeschichte. Wer sein Abi macht, will möglichst gut abschneiden. Der Ehrenpräsident des Deutschen Lehrerverbands Meidinger sagt aber, die Notenschnitte der Abiturientinnen und Abiturienten sind zu gut. Schon jetzt reiche selbst ein bayerisches 1,0 Abitur nicht mehr aus, um sicher einen Studienplatz in Medizin zu bekommen. Weiter sagte Meidinger der Mediengruppe Bayern, es werde immer schwieriger, wirkliche Spitzenschüler zu erkennen. Bei der Fußball-Weltmeisterschaft ist mit den USA auch der letzte der drei Gastgeber ausgeschieden. Die US-Amerikaner verloren heute früh ihr Achtelfinale gegen Belgien mit 1:4. Spanien hat sich gegen Portugal mit 1:0 durchgesetzt. Heute treffen in den letzten beiden WM-Achtelfinals Argentinien auf Ägypten und die Schweiz auf Kolumbien.
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12: Ich bin Birte Montasseri. Ein 21-Jähriger und sein 20-jähriger Beifahrer sind bei einem Unfall bei Heideck schwer verletzt worden. Der junge Mann kam wegen zu hohen Tempos zunächst links von der Straße ab, als er von Leibstadt Richtung Reut fuhr. Dabei überschlug sich das Auto mehrfach. Weil der 21-Jährige allerdings nicht angeschnallt war, wurde er aus dem Fahrzeug geschleudert. Er und sein Beifahrer kamen schwer verletzt ins Krankenhaus. Laut Polizei bestand der Verdacht, dass der 21-Jährige zudem betrunken war. Das soll nun ein Bluttest klären. Während die Feuerwehr an der Unfallstelle übrigens den Verkehr regelte, wurden zwei Einsatzkräfte von einem Mann wegen der Straßensperrung beleidigt. Gegen ihn wird jetzt ermittelt.
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13: 24 Grad in Schopfloch. Heute gibt's Wolken, etwas Sonne und warmen Wind dazu. Der Galaxy-Wettertrend. Morgen ist es mal sonnig, mal wolkig und ein bisschen kühler als heute.
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13: Die neuesten Blitzer stehen am Ortsausgang von Rotenburg in Richtung Kolmberg. B466 Höhe Nordstetten Richtung Gunzenhausen und am Ortsausgang von Burg Oberbach in Richtung Sommersdorf. Dankeschön Monika, Rainer, Nils, Andi, Stefan, Oleg, Daniel, Claudia und Markus.
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0: 10 nach 9. Sollen wir in naher Zukunft auch sonntags in der Stadt shoppen gehen können?
1: Nein.
0: Felix hier, guten Morgen. Also ich wäre auch nicht dafür, aber von vorne. Die Bundesregierung mag Bibliotheken und Bäckereien erlauben, sonntags 6 bis 8 Stunden aufmachen zu dürfen. Da schlagen die Kirchen in Bayern natürlich
2: Alarm! Alarm!
0: Der heilige Sonntag muss zur Ruhe genutzt werden. Andere wiederum sagen, in Zeiten von 24/7 Online-Shopping und sterbenden Innenstädten müssen wir irgendwie mithalten und fordern sogar noch mehr. Viele haben nämlich unter der Woche sowieso wegen der Arbeit keine Zeit zum Shoppen und dann müssen sie auch noch alle am Samstag gleichzeitig in derselben 1 Kilometer langen Schlange in jedem Laden stehen. Aber was denkt ihr drüber? Sollten wir sonntags die Läden öffnen oder passt es schon so, wie es ist? WhatsApp oder Anruf 0800 007 0076. Gebt mal euren Senf ab. Ich bin gespannt. 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Schönen Dienstagmorgen. Yeah.

0: Viertel nach neun.
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0: 9.21 Uhr. Am Freitag gab's die Abi-Noten. Jetzt ist raus, warum Schüler so viel besser als sonst abgeschnitten haben könnten.
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0: Felix hier, guten Morgen. Erstmal herzlichen Glückwunsch an alle, die eine gute Note bekommen haben und an alle, die das Abi überlebt haben. Als ich damals aufs Gymnasium gekommen bin, wurde die Schulzeit von 9 auf 8 Jahre verkürzt. Das sogenannte G8, damals von Stoiber eingeführt. Viel Chaos, keine aktuellen Lehrmittel. Und jetzt sind wir wieder zum G9 zurückgekehrt. Und Spoiler, dieses eine Jahr mehr in der Schule hat zu mehr Persönlichkeitsbildung, mehr Zeit zum Lernen und den besten Abischnitt seit Ewigkeiten in Bayern geführt. Das Abi gab's trotzdem nicht geschenkt, aber ist doch schön zu sehen, dass es eine nicht ganz so dumme Idee ist, alles ein bisschen langsamer anzugehen.
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1: 9:04. Wir kämpfen uns gemeinsam zur ersten Festspa-Pause. Es ist die Galaxy Morning Show am Dienstagmorgen mit Felix. Ich freue mich, dass ihr dabei seid. Mein Magen knurrt auch schon ein bisschen, aber wir sind nicht allein mit diesem Gefühl. Außerdem haben wir noch sehr guten Sound. Ist das doch ruckzuck, ne? Ist dann das Pausenbrot ausgepackt, der Leberkäse im Magen und so weiter und so fort. One Republic haben wir da mit Need Your Love in knapp 10 Minuten. So geil, One Republic. Ich bin mit denen aufgewachsen, kann man sagen, ne? It's too late, apologize. Ihr wisst noch, ne? Oh, was für ein Riesenhit. Ich finde es so gut, dass One Republic einfach immer noch am Start sind. Und Harry Styles ist auch noch mit dabei. Ein frischer Song namens American Girls, der ein bisschen zurückhaltender ist. Und angesichts der etwas wärmeren Temperaturen ist das, glaube ich, ganz gut, damit wir nicht ganz so schnell überhitzen, Leute. Um 9:45. Das alles hier auf Radio Galaxy und mehr. 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
12: 22 Grad in Ülfeld. Heute gibt's Wolken, etwas Sonne und warmen Wind dazu. Der Galaxy-Wettertrend. Morgen ist es mal sonnig, mal wolkig und ein bisschen kühler als heute.
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12: Die neuesten Blitzer stehen am Ortsausgang von Rotenburg in Richtung Kolmberg. B466 Höhe Nordstetten Richtung Gunzenhausen und am Ortsausgang von Burg Oberbach in Richtung Sommersdorf. Dankeschön Monika, Rainer, Nils, Andi, Stefan, Oleg, Daniel, Claudia und Markus.
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take my pride. 9.38 Uhr. In der UK und in den USA ist heute Sag-die-Wahrheit-Tag. Felix hier, guten Morgen. Auch ich mache mir hierzulande deswegen Gedanken, was eigentlich los wäre, wenn wir alle an so einem Tag einfach automatisch schonungslos ehrlich wären, ob wir es nun wollen oder nicht. Ja, könnte das vielleicht sogar total viel bringen und die Dinge würden alle nachher besser laufen, weil es nur noch ehrliches Feedback geben würde? Oder würde das das Ende unseres sozialen Miteinanders bedeuten? Man muss ja nicht lügen, aber manchmal ist es vielleicht besser, einfach nichts zu sagen. Ne? Irgendwann im Leben hat doch jeder schon mal diesen einen Kollegen gehabt, der immer so ein bisschen stinkt, aber keiner sagt's ihm. Damit wäre an so einem Sag-die-Wahrheit-Tag auf jeden Fall Schluss. 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

0: 9.45 Uhr. Kinder, Jugendliche, Erwachsene und Rentner, sie alle waren gestern zu Gast im Studio vom ZDF Morgenmagazin. Aber mit dieser verstörenden Performance hätten die niemals gerechnet.
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0: Felix hier, guten Morgen. Jeden Tag gibt es einen Live-Musik-Act am Ende vom ZDF Morgenmagazin. Die Leute erwarten da wahrscheinlich sowas wie Nico Santos, Michael Schulte oder Leonie. Doch gestern Morgen ging es mal so richtig ab. Hört selbst.
2: Und wir freuen uns sehr, dass Ikimel jetzt bei uns ist und wir sehen uns morgen wieder ab 5.30 Uhr.
3: Bis morgen und jetzt Ikimel mit Fußballmänner.
0: Geht's schon los mit diesem Beat, ne? Oh mein Gott.
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0: Porno-Rapperin Ikimel steht auf der Bühne in Hotpants, der ganze Körper tätowiert und sorgt für absolut verstörte Gesichtsausdrücke beim Publikum. Es ist so unfassbar lustig. Jeder Ausschnitt aus diesem Auftritt geht genau deswegen komplett viral. Ich glaube, keiner dort wird diesen Auftritt je wieder vergessen.
4: Dankeschön, Moma. Wir freuen uns auf die Frauen-WM nächstes Jahr.
0: Ja, da musste sie sogar selber noch am Ende lachen. Das Frühstücksfernsehen hat sie damit eben mal zum verschwitzten Berliner Club gemacht. Einfach herrlich sowas. Schönen Dienstagmorgen jetzt. Frische neue Trends habe ich immer für euch um diese Zeit. Hier auf Radio Galaxy.

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0: Hallo Stürze hier, bis gleich ab 10 in Radio Galaxy bei der Arbeit.
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16: Ich bin Julia Wasilkow. Nicht kurze Erkältungen, sondern lange, schwere Krankheiten treiben die Kosten der gesetzlichen Krankenversicherung in die Höhe. Das zeigt eine Analyse des BKK-Dachverbands. Tine Klimach.
17: Psychische Belastungen in der Arbeitswelt nehmen immer weiter zu. Zwar machten sie nur 5,4% aller Krankschreibungen aus, im Schnitt dauerten sie aber mehr als 5 Wochen an. Daher die Forderung des BKK-Dachverbands, eine ernsthafte Debatte über Präventionsstrategien. Das Krankengeld zähle inzwischen mit 21,6 Milliarden Euro zu den größten Ausgabepositionen der Krankenversicherung, so die BKK.
16: Das Elterngeld soll leicht steigen. Die Bezugsdauer könnte aber um 2 Monate verkürzt werden. Das steht in einem Gesetzentwurf des Bundesfamilienministeriums. Demnach soll es das Elterngeld künftig nach Plänen von Familienministerin Prien nur noch 12 statt 14 Monate geben. Vorausgesetzt, beide Elternteile nehmen mindestens 3 Monate Auszeit. Das Münchner Startup Proxima Fusion hat in einer Finanzierungsrunde über 400 Millionen Euro eingesammelt. Mit dabei sind RBE und Google. Damit erfüllt das Unternehmen die Bedingungen für weitere 400 Millionen Euro vom Freistaat Bayern. Proxima Fusion will bis Ende der 2030er Jahre in Gundremmingen einen kommerziellen Fusionsreaktor bauen, der Strom ins Netz einspeist. Mit den USA ist auch der letzte Co-Gastgeber bei der Fußball-WM ausgeschieden. Belgien setzte sich im Achtelfinale mit 4:1 durch. Überschattet wurde die Partie vom Fall Balogun. Der US-Stürmer hätte wegen einer Rotsperre eigentlich zuschauen müssen. Die FIFA setzte die Sperre aber aus. Im Viertelfinale trifft Belgien auf Europameister Spanien. Der gewann mit 1:0 gegen Portugal mit Cristiano Ronaldo.
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18: Ich bin Birte Montasseri. Es ist ein Fall, der wohl viele Menschen sprachlos macht. Ab heute muss sich das Landgericht Nürnberg-Fürth mit einem Kindermissbrauchsfall befassen, stattgefunden per Livestream. Wie berichtet, soll ein Mann aus Erlangen über das Internet den Missbrauch eines Mädchens auf den Philippinen angewiesen und mitverfolgt haben, und zwar über Jahre hinweg. Laut der Zentralstelle für Cybercrime sei diese Missbrauchsform des Livestreamings international verbreitet. Während der Missbrauch in wirtschaftlich schwachen Ländern stattfindet, stammen die Täter oft aus westlichen Ländern.
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0: 24 Grad in Aberg. Heute gibt's Wolken, etwa Sonne und warmen Wind. Der Galaxy-Wettertrend. Morgen mal sonnig, mal wolkig und ein bisschen kühler als heute.
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0: Gibt keine Meldungen.
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0: Servus, stürze hier einen schönen Vormittag. Heute ist der Tag der Schokolade. Und natürlich ist es auch der Tag der Schokoladin. Also ohne Nüsse.

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0: 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Vielleicht geht's euch ja wie mir und ihr seid heute Morgen aufgewacht und habt euch gedacht, wer hat eigentlich den Kaffeefilter erfunden? Sebastian aus dem Radio Galaxy Team weiß es.
1: Der Kaffeefilter. 1908 ärgert sich die Dresdner Hausfrau Melitta Benz fast jeden Morgen über ihren Kaffee. Er schmeckt viel zu oft viel zu bitter. Das Problem ist der Kaffeesatz, der beim Einschenken in der Tasse landet und auf Dauer den Geschmack verdirbt. So richtig genießen kann Melitta ihr Lieblingsgetränk so nicht. Sie probiert verschiedene Methoden aus. Und dann macht es Klick.
2: Was, wenn ich den Kaffeesatz irgendwie herausfiltern kann?
1: Melitta nimmt ein dünnes Messinggefäß, sticht kleine Löcher hinein und legt Löschpapier aus dem Schulheft ihres Sohnes darüber. Anschließend gießt sie den Kaffee dadurch in die Tasse. Das Ergebnis überzeugt sofort. Der Kaffeesatz bleibt im Papier zurück und der Kaffee schmeckt viel, viel besser. Schon kurze Zeit später meldet Melitta Benz ihre Erfindung zum Patent an. Heute wird Kaffee auf der ganzen Welt nach diesem Prinzip gefiltert. Bitterer Kaffee, eine Kaffeeliebhaberin, ein Blatt Löschpapier und eine Erfindung, die bis heute für besseren Kaffee sorgt.

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0: 25 Grad in Hornbach. Heute gibt's Wolken, etwas Sonne, Wind dazu. Galaxy, Wettertrend, morgen mal sonnig, mal wolkig und ein bisschen kühler als heute.
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0: Gibt keine Meldungen, gute Fahrt.
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0: Hier ist Venno Galaxy. Mit dem besten aktuellen Hits um 10 nach halb 11. Die Ziegen sollten die nächsten Tage ausquartiert sein, damit wir fahren können. In Arnsbach auf der Ziegenwiese. Die Event startet übermorgen Donnerstag mit dem italienischen Abend. Freitag spielen dann Affenzirkus. Samstag DJ, Sonntag Kirchweih, Festgottesdienst und auch noch Live-Musik danach. Oberbürgermeister Thomas Deffner.
1: Ich freue mich da immer auf alles, weil ich finde einfach die Ziegenwiese wunderschön. Und wenn das ein buntes Programm ist, noch dazu mit einer Kirchweih, dann ist das eine ganz tolle Sache. Und ich kann jeden nur einladen, vom 9. bis zum 12. Juli auf die Ziegenwiese zu gehen.
0: Tja, übermorgen geht's los mit dem italienischen Abend auf der Ziegenwiese in Arnsbach.

0: Nico Santos und Rooftop auf Radio Galaxy gleich mit 11.
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9: Ich bin Joshua Heise. Krankschreibungen ab dem ersten Krankheitstag. Das ist der Plan der Bundesregierung. Kritik daran kommt jetzt aus den eigenen Reihen. Der Vorsitzende des Union Arbeitnehmerflügels Radke sagte im ZDF:
10: Es darf nicht der Eindruck entstehen, die Menschen seien zu faul. Leute, die keine Lust haben, die blau machen, die hat es immer und zu jeder Zeit gegeben.
9: Kanzler Merz begründet die geplanten strengeren Regeln damit, dass der Krankenstand gesenkt werden solle. Wer ein Kind bekommt, geht häufig in Elternzeit. Diese soll nach Plänen von Familienministerin Prien von 14 auf 12 Monate verkürzt werden und auch nur bezahlt werden, wenn beide Elternteile mindestens 3 Monate eine berufliche Auszeit nehmen. Gleichzeitig soll aber der Mindestbetrag von 300 auf 330 Euro und der Höchstbetrag von 1.800 auf 1.900 Euro steigen. Jeder, der mit dem Auto unterwegs ist, weiß, wer an der Autobahn tankt, der zahlt oft mehr. Der ADAC kann das bestätigen. Demnach sind es bundesweit im Schnitt 33 Cent mehr pro Liter. Heißt, wer nach der Ausfahrt tankt, spart bei einem 50-Liter-Tank rund 16 Euro. In Bayern und Rheinland-Pfalz ist der Unterschied mit über 40 Cent noch größer. Zum ersten Mal soll eine KI-Figur die Hauptrolle in einem Spielfilm übernehmen. Ein Studio in London hat angekündigt, dass die von künstlicher Intelligenz generierte Figur Tilly Norwood in einem Film mitspielen soll. Die Schauspielergewerkschaft kritisiert, Tilly Norwood sei keine Schauspielerin, sondern ein Computerprogramm, aufgebaut auf der Arbeit echter Darsteller ohne deren Erlaubnis oder Vergütung. In Bayern ist die Lebenserwartung so hoch wie nie zuvor. Das teilte das Bayerische Landesamt für Statistik mit. Demnach können neugeborene Mädchen im Schnitt 84 Jahre alt werden, Jungen knapp 80 Jahre. Damit liegt Bayern bei der Lebenserwartung bundesweit auf Platz 2 hinter Baden-Württemberg.
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11: Ich bin Birt Montasseri. Der Fahrer eines Gefahrguttransports hat jetzt jede Menge Ärger bei der Polizei. Der Sattelzug blieb auf der A6 in der Autobahnausfahrt Aurach stecken. Der Grund, sein Tank war leer. Der Gefahrguttransport selbst war übrigens mit 30.000 Liter Diesel beladen. Als eine Streife den Laster kontrollierte, stellten die Beamten gleich mal erhebliche Mängel fest. An einem Tankventil trat schon Gefahrgut aus. Außerdem hatte der 45-jährige Fahrer keine Beförderungspapiere bei sich. Die Tankbeschilderung war fehlerhaft, die elektrischen Anlagen des Gliederzugs waren mangelhaft und Teile der Ausrüstung waren zudem defekt. Für den Gefahrguttransport war damit die Weiterfahrt erst einmal beendet und gegen den Fahrer laufen mehrere Ermittlungen.
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0: 25 Grad in Schlingsfürst, heute gibt's Wolken, ein bisschen Sonne und Wind. Der Galaxy Wetter Trend morgen mal sonnig, mal wolkig und etwas kühler als heute.
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0: Gibt keine Meldungen.
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0: Ja, hatten es ja vorhin schon kurz, heute ist der Tag der Schokolade. Und ich weiß nicht, was ihr so mit Schokolade macht. Viele essen die ja. Es gibt aber noch mehr Möglichkeiten, für was Schokolade sonst noch gut ist. Das ein paar Minuten hier auf Radio Galaxy.

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0: Hier ist Radio Galaxy um 18 nach 11. Heute ist ja der Tag der Schokolade. Gut, ich esse lieber Nüsse, aber vielleicht auch Schokonüsse oder mal was ganz anderes damit machen. Auch nicht aus dem Radio Galaxy Team. Was geht mit Schokolade denn noch alles?
1: Ja, zum Beispiel in der Kosmetik. Da schwören manche auf die Beauty-Effekte von Kakao, weil der Antioxidantien enthalten soll. Deshalb gibt's Peelings mit Kakao, Schokoladenmassagen oder auch Schoko-Gesichtsmasken. Man kann auch basteln mit Kakao, weil das ein natürlicher Farbstoff ist, zum Beispiel um Papier in Vintage-Look zu verwandeln. Riecht dabei auch noch lecker. Und man kann auch malen mit Schokolade. Und wenn man die Bilder dann im Kühlschrank aushärten lässt, dann kann man die auch noch vom Papier lösen und als Deko hinstellen.
0: Na, wenn das da mal keiner wegnascht, ne?
1: Ja, die Gefahr besteht natürlich bei so einer Deko. Aber vielleicht ist das ja auch gerade der Gag. Also einen Deko-Schriftzug nasch mich auf den Tisch stellen und dann die Zeit stoppen, wann die erste Ecke fehlt. Ansonsten, noch als Alternative, kann man Schokolade ja nicht nur als Süßspeise vernaschen. Manche Gourmets schwören auf Schokolade zu Wild, zu Chili con Carne oder als Fondue oder als dunkle Soße. Ja, und man kann Schokolade auch zu Kerzen gießen oder Kakaoschalen als Pflanzendünger verwenden. Also Kakao und Schokolade sind einfach echte Multitalente.
0: Dankeschön, Ronny. Heute zum Tag der Schokolade.

0: Bruno Mars. Das ist Radio Galaxy gleich ab 12.
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0: 26 Grad in Haudorf. Heute gibt's Wolken, etwas Sonne und warmen Wind. Der Galaxy-Wettertrend. Morgen mal sonnig, mal wolkig und ein bisschen kühler als heute.
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0: Gibt aktuell keine Meldungen.
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0: dreiviertel zwölf.
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2: Mit Bianca, servus. Wie viel Müll produziert jeder einzelne von uns eigentlich? Wie können wir Abfälle vermeiden und warum ist richtige Mülltrennung so wichtig? Antworten auf diese und weitere Fragen liefert die interaktive Ausstellung Weniger Müll ist gleich mehr wert, die bis zum 25. Juli im Brückencenter Ansbach zu sehen ist. Dann beim Landestheater Dinkelsbühl das Lustspiel Kohlisels Töchter um 19.30 Uhr heute auf der Freilichtbühne am Wehrgang. Und der große Gatsby um 20.30 Uhr bei den Feuchtwanger Kreuzgang spielen und bei den Frankenfestspielen auf der Burg Brattenstein in Röttingen. Da findet am Freitag um 20.30 Uhr das Stück Mord im Orient Express statt. Am Samstag und Sonntag dann die Operette Frau Luna und alle Infos dazu, die findet ihr unter frankenfestspiele.de.
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12: Ich bin Joshua Heise. Wer sich eine Wärmepumpe oder andere klimafreundliche Heizungen einbauen will, bekommt bald wohl weniger Geld vom Staat. Das zeigt eine Vorlage für den Haushaltsausschuss des Bundestages, die der Deutschen Presseagentur vorliegt. Demnach soll der maximale Zuschuss von 21.000 auf 13.200 Euro sinken. Für Geringverdiener und Familien gibt es aber Ausnahmen. Die Lebenserwartung in Bayern war im letzten Jahr so hoch wie noch nie. Laut Statistischem Landesamt lag sie bei Frauen bei fast 84 Jahren, bei Männern bei knapp 80 Jahren. Damit hat der Freistaat die bundesweit zweithöchste Lebenserwartung nach Baden-Württemberg. Wichtig, die Lebenserwartung ist keine Prognose, wie alt man wird, sondern fasst die Sterblichkeit über alle Altersjahre hinweg zusammen. Deutschland gleich Gründerland? Neue Zahlen des Start-up-Verbandes zeigen, dass im ersten Halbjahr über 3000 neue Firmen gegründet wurden. Das sind über die Hälfte mehr als im zweiten Halbjahr 2025. Laut Verbandschefin Pauster war vor allem KI der treibende Faktor. Demnach ermögliche sie Gründern einen schnelleren, einfacheren Start. Die meisten Unternehmen werden in Berlin gegründet. Bier? Gern. Mit Alkohol? Eher weniger. Die Brauereien in Deutschland haben im letzten Jahr rund 616 Millionen Liter alkoholfreies Bier produziert. Laut Statistikbundesamt ein Plus von 6,5% im Vergleich zum Vorjahr. Gleichzeitig ging die Menge an Bier mit Alkohol um knapp 6% zurück. Trotzdem kommen auf einen Liter alkoholfreies Bier immer noch 11 Liter Bier mit Umdrehungen. In Spanien ist es gerade richtig heiß. In vielen Teilen des Landes gilt die höchste Hitzewarnstufe. Betroffen sind die Regionen Aragonien, Katalonien und Valencia. Der Wetterdienst sagte Temperaturen von bis zu 42 Grad voraus. Die Hitzewelle soll bis mindestens Donnerstag dauern. Auch Frankreich leidet derzeit unter extrem hohen Temperaturen.
13: Und jetzt Aktuelles aus Mittelfranken.
14: Ich bin Birte Montassiri. Es ist ein Fall, der wohl viele Menschen sprachlos macht. Ab heute muss sich das Land Landgericht Nürnberg-Fürth mit einem Kindermissbrauchsfall befassen, stattgefunden per Livestream. Wie berichtet, soll ein Mann aus Erlangen über das Internet den Missbrauch eines Mädchens auf den Philippinen angewiesen und mitverfolgt haben, und zwar über Jahre hinweg. Laut der Zentralstelle für Cybercrime sei diese Missbrauchsform des Livestreamings international verbreitet. Während der Missbrauch in wirtschaftlich schwachen Ländern stattfindet, stammen die Täter oft aus westlichen Ländern.
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15: 26 Grad in Illesheim. Heute gibt's Wolken, etwas Sonne und warmen Wind. Galaxy Wetter trennt morgen mal sonnig, mal wolkig und ein bisschen kühler.
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15: Neueste Blitzer steht auf der B466 zwischen Knutzheim und Gunzenhausen. Dankeschön an Werner.
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15: Und alle Blitzer gibt's natürlich auch immer zum Nachlesen. Und zwar bei uns in der Radio Galaxy App. Ich bin Stürzi. Habt einen schönen Mittag.

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Und kurz nach Viertel eins. Habt ihr es mitbekommen? Gestern Abend war es wieder soweit. Cristiano Ronaldo hat geheult. Wohl das letzte Mal bei einer Weltmeisterschaft, denn er ist mit Portugal gegen Spanien im WM-Achtelfinale ausgeschieden. Er hatte nur 16 Ballkontakte. Die restliche Zeit stand er da und hat wild mit seinem Gehstock gefuchtelt. Aber er hatte ja auch ohne Fußball noch gute Perspektiven. Wir hatten es ja gestern in der Show. Für alte Dinoskelette, die einfach nur dastehen, steif, zahlen Sammler bei Auktionen bis zu 19 Millionen.

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0: 27 Grad in Schnelldorf. Heute gibt's Wolken, etwas Sonne und warmen Wind. Der Galaxy-Wettertrend. Morgen ist es mal sonnig, mal wolkig und ein bisschen kühler als heute.
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0: Nordstenblätter stehen Burg-Oberbach von der Norma kommend, nee, Ortsschild und B466 zwischen Knotzheim und Gunzenhausen. Dankeschön an Chris und Werner.
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0: 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Langsam aber sicher kommen ja wieder heiße Tage auf uns zu. Morgen ein bisschen kühler. Ab Donnerstag dann wieder viel Sonnenschein und deutlich wärmer. Und da geht es natürlich wieder für viele an den See oder ins Schwimmbad. Was mögt ihr lieber? Ich gehe eh nur in Whirlpools, weil mir grundsätzlich wirklich jedes Wasser zu kalt ist, egal ob Schwimmbad oder See. Und ihr so?
1: In Schwimmbad. Ich finde es irgendwie cooler, weil da kann man sich auch mal hinlegen und irgendwie, man weiß auch so, was drin ist und so.
2: Badesee. Ist schöner, mehr Natur.
3: Seen in Bayern sind halt voll schön. Da fahre ich safe an See und nicht ins Freibad.
4: An den Badesee. Das ist irgendwie entspannter, da ist meistens weniger los.
5: Ja, ich meine, ich würde auch ins Freibad. Ich habe jetzt auch kein Problem mit Chlor, aber ja, vielleicht mehr die Natur außenrum.
6: Und Badesee ist Natur.
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11: Ich bin Joshua Heise. Eine Betriebsrente ist die beliebteste Zusatzleistung bei Arbeitnehmerinnen und Arbeitnehmern. Die Allianzversicherung hat gut 160 Unternehmen befragt und herausgefunden, dass vor allem Großkonzerne diesen Benefit anbieten. Kleinere Betriebe mit weniger als 10 Mitarbeitenden eher seltener. Weitere beliebte Benefits sind das Homeoffice und eine betriebliche Krankenversicherung. Der Bundesregierung fehlt das Geld und deshalb soll es bald weniger Förderung von Wärmepumpen und anderen klimafreundlichen Heizungen geben. So steht es in einem Entwurf für den Haushaltsausschuss des Bundestages, der der dpa vorliegt. Die Maximalfördersumme soll demnach schrittweise von derzeit 21.000 auf 13.200 Euro sinken. Für Familien und Geringverdiener gibt es Ausnahmen. Im Laufe der vergangenen Jahre ist die Zahl der Toten im Straßenverkehr gesunken, nicht aber 2025. Insgesamt überlebten mehr als 2.800 Menschen Unfälle auf Straßen oder Gehwegen nicht. Das waren gut 60 mehr als ein Jahr davor, so die Statistik. Verletzt wurden etwa 371.000 Menschen. Die häufigste Ursache für tödliche Unfälle war zu hohe Geschwindigkeit. Auf dem Weg nach Italien geht's oft über den Brenner, aber die Anwohner sind zunehmend genervt, weil der Verkehr immer weiter zunimmt. Im ersten Halbjahr wurden fast 6,6 Millionen Fahrzeuge gezählt, fast 152.000 mehr innerhalb von 12 Monaten. Vor kurzem hatten tausende Anwohner des Wipptals auf der Brenner Autobahn gegen diese Entwicklung protestiert. Nach über einem Jahr hat das Bistum Eichstätt wieder einen Vorsitzenden. Papst Leo XIV. Hat den Freiburger Weihbischof Christian Würz zum neuen Bischof in Eichstätt ernannt. Damit ist der 55-Jährige der jüngste Ortsbischof Deutschlands. Er gilt als moderner, geduldiger und reformbereiter Kleriker. Würz' Vorgänger Hanke war am Pfingstsonntag 2025 vorzeitig zurückgetreten.
12: Und jetzt Aktuelles aus Mittelfranken.
13: Ich bin Birt Montasseri. Der Fahrer eines Gefahrguttransports hat jetzt jede Menge Ärger bei der Polizei. Der Sattelzug blieb auf der A6 in der Autobahnausfahrt Aurach stecken. Der Grund, sein Tank war leer. Der Gefahrguttransport selbst war übrigens mit 30.000 Liter Diesel beladen. Als eine Streife den Laster kontrollierte, stellten die Beamten gleich mal erhebliche Mängel fest. An einem Tankventil trat schon Gefahrgut aus. Außerdem hatte der 45-jährige Fahrer keine Beförderungspapiere bei sich. Die Tankbeschilderung war fehlerhaft, die elektrischen Anlagen des Gliederzugs waren mangelhaft und Teile der Ausrüstung waren zudem defekt. Für den Gefahrguttransport war damit die Weiterfahrt erst einmal beendet.
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14: 27 Grad in Gnotzheim. Heute gibt's Wolken, etwas Sonne und Wind, der aber sehr warm ist. Der Galaxy-Wettertrend. Morgen teils sonnig, teils bewölkt. Bisschen kühler als heute.
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14: Los im Blitzer stehen, Burg Oberbach von der Norma kommend, Nähe Ortsschild und B466 zwischen Gnotzheim und Gunzenhausen. Danke an Chris und Werner.
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14: Es gibt neue Testergebnisse, was gegen Mücken hilft, damit die uns nicht stechen. Vieles, bei dem wir glauben, dass es hilft, hilft in Wirklichkeit allerdings überhaupt nicht. Was wir da wissen müssen, das in ein paar Minuten hier auf Radio Galaxy. Ich bin Stürzi und hier ist Harry Styles.

0: 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Laut neuen Tests helfen Smartphone-Apps mit hohen Pfeiftönen nicht gegen Mücken. Und zwar, weil die Weibchen diese Frequenzen, also die Tonhöhe, gar nicht hören können. Damit sind Stechmücken vermutlich die einzigen Lebewesen auf der Welt, die einen Song von Mariah Carey komplett unbeschadet überstehen. Was sonst noch? Mythos ist. Das erfahren wir jetzt.
1: Licht aus, sonst kommen die Stechmücken rein.
2: Stimmt nicht. Den Blutsaugern ist Licht nämlich völlig Schnuppe. Im Gegensatz zu Nachtfaltern und anderen Insekten, die vom Licht magisch angezogen werden, sind Stechmücken so gut wie blind. Die verlassen sich bei der Jagd ausschließlich auf ihren feinen Geruchssinn.
1: Ach, trinken Bier. Alkohol hält Mücken fern.
2: Ach, wenn's doch so einfach wäre, klappt aber kein bisschen. Im Gegenteil, Studien zeigen, dass Menschen mit Alkohol im Blut auf Stechmücken sogar noch anziehender wirken als nüchterne Menschen. Schade eigentlich.
1: Diese kleinen, nutzlosen Biester.
2: Von wegen nutzlos. Stechmücken sind wichtig für unsere Natur. Zum einen als Nahrung für viele Tierarten, aber auch, weil Stechmücken Blüten bestäuben. Die Männchen ernähren sich nämlich von Nektar. Nur die Weibchen stechen und brauchen das Protein in unserem Blut für ihre Eier.

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9: 27 Grad in Schopfloch. Heute gibt's Wolken, etwas Sonne und warmen Wind. Der Galaxy Wettertrend. Morgen mal sonnig, mal wolkig, wieder ein bisschen kühler. 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
9: Neuesten Blitzer stehen Burg Oberbach von der Norma kommend. Nähe Ortsschild und B466 zwischen Gnotzheim und Gunzenhausen. Danke an Chris und Werner.
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11: Ich bin Joshua Heise. Die rechtspopulistische Parteienfamilie Europa der souveränen Nationen, kurz ESN, soll überprüft werden. Dafür hat das Europäische Parlament gestimmt. Die zuständige Aufsichtsbehörde soll nun prüfen, ob die ESN, der auch die AfD angehört, gegen EU-Grundwerte verstößt. Ist das der Fall, droht der Verlust des Parteienstatus und damit von EU-Fördergeldern. Familienministerin Prien will das Elterngeld reformieren. Zum einen soll die Bezugsdauer von 14 auf 12 Monate sinken, zum anderen müssen beide Elternteile mindestens 3 Monate berufliche Auszeit nehmen, um die Förderung zu bekommen. Kritik kommt unter anderem von der grünen Fraktionsvize Kahn. Sie sagt, wer beim Elterngeld den Rotstift ansetze, sende ein fatales Signal an Familien im Land. Die Kriege von heute werden vor allem per Drohne geführt. Darauf will sich die NATO vorbereiten. Wie Generalsekretär Rutte am Rande des NATO-Gipfels in Ankara angekündigt hat, sollen in den nächsten 5 Jahren über 40 Milliarden Dollar investiert werden, um die Drohnenabwehr aufzustocken. Zudem sollen bis Ende 2027 5-mal so viele Soldaten wie bisher für den Einsatz von Drohnen ausgebildet werden. Seeblick oder doch Alpenpanorama? Bei Ferienhäusern ist vor allem die Lage preisentscheidend. Ein aktuelles Immowelt-Ranking zeigt, der mit Abstand teuerste Ferienort Deutschlands ist Kampen auf Sylt mit einem Quadratmeterpreis von über 24.000 Euro. In den Bergen führt eine Gemeinde am Tegernsee das Ranking an. In Rottach-Egern kostet der Quadratmeter rund 12.000 Euro.
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13: Mit Chiara Bischoff. Eine junge Frau mit einem Holzspieß im Arm hat in einem Schnellrestaurant im Nürnberger Hauptbahnhof jetzt um Hilfe gebeten. Die 21-Jährige sprach in dem Restaurant zunächst einen Gleichaltrigen an und bat ihn um Essen. Doch der weigerte sich. Als nächstes soll sie sich dennoch Essen von seinem Tablett genommen haben. Der junge Mann habe daraufhin einen Holzspieß genommen und ihn ihr in den Arm gestochen. So tief, dass er stecken blieb. Der Rettungsdienst kümmerte sich um die 21-Jährige und brachte sie ins Krankenhaus. Gegen den jungen Mann läuft ein Ermittlungsverfahren wegen Verdacht auf gefährliche Körperverletzung.
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14: 28 Grad aktuell in Marktbeerolzheim. Bei vielen Wolken, Wind und wenig Sonne sind heute maximal 29 Grad drin. Der Galaxy-Wetter-Trend. Morgen tut sich die Sonne dann richtig schwer. Mit einer guten Portion Wind wird es dann kaum wärmer als 21 Grad.
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16: Hallo zu euch in die Autos. Wir haben die A6 Richtung Heilbronn zwischen Schwabach-West und Neuendettelsau. Hier steht ein kaputtes Auto. Außerdem eine Ölspur. Der linke Fahrstreifen ist blockiert. Bitte Vorsicht. Und der neueste Blitzer steht noch in Burg Oberbach von der Norma kommend Nähe des Ortsschildes. Danke an die Chris. Wenn ihr noch was habt, 0800 007 0076. Gute Fahrt.
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Schönen Nachmittag wünsche ich euch, Moritz hier auf Radio Galaxy, und ich glaube, das ist die Nachricht des Tages. Bülent Ceylan wird jetzt Opernsänger. Das ist wirklich wahr. Der Comedy-Star schwenkt jetzt komplett um und übernimmt eine Hauptrolle in einer Mozart-Oper. Und das nicht irgendwo, sondern an der Berliner Staatsoper tatsächlich unter den Linden. Und da will der 50-Jährige jetzt nochmal Gas geben. Und wie er selbst sagt, Menschen, die bisher wenig Berührung mit Klassik haben, zeigen, wie geil Oper ist. Das finde ich schon mal eine geile Aktion. Also ziehe ich direkt meinen Hut vor Bülent Ceylan. Das finde ich schon mal richtig klasse. Ihr hört Radio Galaxy mit den besten aktuellen Hits. Das ist jetzt Alex Warren und vielleicht der Sommerhit des Jahres. Das ist Fever Dream.

So richtig viel ist nicht bekannt über ihn, DJ Gotcha, aber er hat mit seinem Hit Mi Chico einen richtigen Treffer gelandet, zumindest bei einem, nämlich Jason Derulo, und der hat sich direkt mal gedacht, ey komm, lass ein Feature machen. Rausgekommen ist diese Version hier, die gibt's jetzt für euch auf die Ohren auf Radio Galaxy, denn die ist gerade richtig heiß angesagt.

0: vor halb drei haben wir es, ihr hört Radio Galaxy und G8, G9, wieder zurück, drüber, rüber, nüber, keine Ahnung, am Ende mehr Durchblick. Aber eins steht jetzt fest, G9 hat richtig super gut abgeschnitten. Sprechen wir gleich drüber in einer Viertelstunde hier auf Radio Galaxy und wir starten durch mit den besten aktuellen Hits. Ray mit Where Is My Husband, richtiger Power-Sound für euren Nachmittag. Gleich bei uns in der Playlist und ihr hört uns natürlich auch über euren Smart Speaker, zum Beispiel bei der Arbeit.
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2: Mit Bianca, servus. Wie viel Müll produziert jeder einzelne von uns eigentlich? Wie können wir Abfälle vermeiden und warum ist richtige Mülltrennung so wichtig? Antworten auf diese und weitere Fragen liefert die interaktive Ausstellung Weniger Müll ist gleich mehr wert, die bis zum 25. Juli im Brückencenter Ansbach zu sehen ist. Dann beim Landestheater Dinkelsbühl das Lustspiel Kohliesels Töchter um 19.30 Uhr heute auf der Freilichtbühne am Wehrgang. Und der große Gatsby um 20.30 Uhr bei den Feuchtwanger Kreuzgang spielen und bei den Frankenfestspielen auf der Burg Brattenstein in Röttingen. Da findet am Freitag um 20.30 Uhr das Stück Mord im Orient Express statt. Am Samstag und Sonntag dann die Operette Frau Luna und alle Infos dazu, die findet ihr unter frankenfestspiele.de.
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2: 28 Grad aktuell in Weidenbach. Bei vielen Wolken, Wind und wenig Sonne sind heute maximal 29 Grad drin. Der Galaxy-Wetter-Trend. Morgen tut sich die Sonne dann richtig schwer. Mit einer guten Portion Wind wird's dann kaum wärmer als 21 Grad.
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20: Hallo zu euch in die Autos. Wir haben keine Meldungen, aber noch einen Blitzer. Der steht in Burg Oberbach von der Norma kommend, Nähe des Ortsschildes. Danke an die Chris. Gute Fahrt weiter.
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großes Aufatmen in ganz Bayern bei allen Abiturienten. Ne? Die Abi-Noten, die gab es am Freitag. Und jetzt ist auch raus, warum Schüler so viel besser als sonst abgeschnitten haben könnten. Schönen Nachmittag, ich bin der Moritz und ihr hört Radio Galaxy für Bayern. Ja, als ich damals aufs Gymnasium gekommen bin, ja, da wurde die Schulzeit von 9 auf 8 Jahre verkürzt. Das sogenannte G8 damals, von Stoiber noch höchstpersönlich eingeführt. Viel Chaos, keine aktuellen Lehrmittel und jetzt sind wir einfach wieder zurückgekehrt zu dem alten G9. Und Spoiler, dieses eine Jahr mehr in der Schule hat zu mehr Persönlichkeitsbildung, mehr Zeit zum Lernen und den besten Abischnitt seit Ewigkeiten bei uns in Bayern geführt. Ja, das ist doch super. Also, was ist da denn los gewesen? Also, wo kam diese Idee mit dem G8 her? Oh, eine richtig dumme Idee, muss ich sagen. Aber hey, haben wir draus gelernt und jetzt machen wir es besser. So geht's natürlich. Ihr hört Radio Galaxy am Nachmittag und das sind die besten aktuellen Hits nur für euch.

0: Gemeinsam kommen wir gut durch unseren Dienstagnachmittag. Hier ist Radio Galaxy mit den besten aktuellen Hits. Gleich Kato, Turn the Lights Off zu Beginn der neuen Stunde. Der große Social Media Hit. Außerdem ein bisschen WM-Fieber darf auch noch sein. Die Die von Shakira und Burna Boy. Ganz frisch natürlich zur WM bei uns mit reingekommen. Gibt's gleich für euch auf die Ohren hier auf Radio Galaxy.
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16: Ich bin Joshua Heise. Der Konsum von Drogen hat im letzten Jahr knapp 2200 Menschen in Deutschland das Leben gekostet. Laut dem Bundesdrogenbeauftragten Streeck ein neuer Höchstwert. Besonders alarmierend, jeder vierte Drogentote war unter 30 Jahre alt. Zudem hat sich die Zahl der Todesfälle bei der Gruppe U20 seit 2021 fast verdoppelt. Streeck macht hier vor allem Mischkonsum von Drogen mit Alkohol verantwortlich. Die Bundesregierung will den sogenannten Kindersofortzuschlag in Höhe von 25 Euro abschaffen. Das sorgt für Kritik. Linken-Fraktionschefin Reichinek sagte der Rheinischen Post, der Verlust des Zuschlags tue Familien ohne bzw. mit geringem Einkommen besonders weh. Es brauche stattdessen eine echte Kindergrundsicherung, die Kinderarmut wirksam bekämpfe. Die einen horten für den Ernstfall Konserven, die Bundesregierung Gas. Laut einer Sprecherin des Wirtschaftsministeriums soll eine nationale Gasreserve eingerichtet werden. Damit soll plötzlichen Importausfällen, etwa durch Angriffe auf Pipelines, vorgebeugt werden. Die Reserve soll über mehrere Jahre aufgebaut werden und einen Umfang von 24 Milliarden Kilowattstunden haben. Belgiens Fußballer haben den 4:1-Erfolg im WM-Achtelfinale gegen Gastgeber USA ausgiebig gefeiert. Auch mit einer Spitze gegen US-Präsident Trump. Die belgische Nationalmannschaft postete im Netz ein Foto von Torschütze Lukaku, dazu der Text "Overturn this", also macht das mal rückgängig. Das ist als Anspielung darauf zu deuten, dass Trump vor dem Spiel bei der FIFA interveniert hat und so letztlich die Rotsperre von US-Stürmer Balogun aufgehoben wurde.
14: Und jetzt Aktuelles aus Mittelfranken.
17: Mit Chiara Bischoff. Vor dem Landgericht Nürnberg-Fürth hat heute der Prozess gegen einen 53-Jährigen aus Mittelfranken begonnen. Es soll laut Anklage über Jahre hinweg ein kleines Mädchen auf den Philippinen sexuell schwer missbraucht haben, per Livestream im Internet. Die entsprechenden Anweisungen dazu teilte er der Mutter des Mädchens vorher mit. Der Mann hat dazu heute ein Geständnis abgelegt. Die Anklage ist im Wesentlichen richtig, ließ er dem Gericht über seinen Anwalt erklären. Er habe bereits bereits Schmerzensgeld an das Mädchen gezahlt. Nachdem eine philippinische Hilfsorganisation australische Behörden informierte, waren die Ermittlungen ins Rollen gekommen. Seit einer Wohnungsdurchsuchung im Mai 2025 sitzt der Mann in U-Haft. Über 11.000 kinderpornografische Bilder konnten die Ermittler bei ihm sicherstellen.
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18: 29 Grad aktuell in Weigenheim. Bei vielen Wolken, Wind und nur wenig Sonne sind heute maximal 29 Grad drin. Der Galaxy-Wetter-Trend. Morgen tut sich die Sonne dann richtig schwer. Mit einer guten Portion Wind wird's dann kaum wärmer als 21 Grad.
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19: Hallo auf die Straßen. Wir haben derzeit keine Meldungen, aber noch Blitzer aktuell in Gunzenhausen an der Stefani-Schule. Hier herrscht Schrittgeschwindigkeit. Danke Bernd. Und in Burg Oberbach von der Norma kommend Nähe des Ortsschildes. Gute Fahrt euch weiter, wenn ihr was gesehen habt. 0800 007 0076.
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Hi, Moritz hier auf Radio Galaxy. Ich wünsche euch einen schönen Nachmittag. Ganz egal, ob ihr gerade noch im Büro schuften müsst oder schon zu Hause seid, vielleicht auch die Kids betreut. Wir liefern euch den passenden Soundtrack dazu. Bebe Rexha jetzt bei uns in der Playlist mit New Religion, ein alter Kult-Party-Hit, den sie ja neu aufgelegt hat. Das bringt ein bisschen Schwung in die Kiste. Hier auf Radio Galaxy, das sind die besten aktuellen Hits für euren Nachmittag. 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

Leute, ihr hört Radio Galaxy, ich bin der Moritz, freue mich, dass ihr mit am Start seid und der hier, der ist total angesagt gerade auf TikTok, The Bowser mit Magnetic. Damit wollen sie international durchstarten und ich sag mal, sie sind auf einem richtig guten Weg. Der ist aber auch richtig ein Feel-Good-Track, würde ich sagen. Fette Beats und catchy Vocals obendrauf gibt's jetzt für eure Nachmittag, damit ihr mir noch gut durchkommt, hier auf Radio Galaxy.

0: kurz vor 4, ihr hört Radio Galaxy und das natürlich auch über DAB Plus, komplett rauschfrei. Ganz Bayern rätselt mit beim großen Galaxy-Produkteraten auch in dieser Woche wieder. Gleich verrate ich euch, was wir für eine Produktbewertung rausgesucht bekommen haben, denn wir müssen alle zusammen rätseln. Ich bin auch komplett planlos, gebe ich zu. Schauen wir gleich mal drauf und wir starten wieder mit den besten aktuellen Hits. Olivia Rodrigo ganz frisch bei uns in der Playlist mit Drop Dead, ihrem aktuellen Hit. Da werdet ihr sicher gleich nochmal wach. Gleich hier auf Radio Galaxy.
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12: 28 Grad aktuell in Schnelldorf. Bei vielen Wolken, Wind und wenig Sonne sind heute maximal 29 Grad drin. Der Galaxy-Wetter-Trend. Morgen tut sich die Sonne dann richtig schwer. Mit einer guten Portion Wind wird's dann kaum wärmer als 21 Grad.
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14: Hallo zu euch in die Autos. Wir haben die A6 Richtung Heilbronn zwischen Schwabach-West und Neuendettelsau. Hier steht ein kaputter Lastwagen. Der rechte Fahrstreifen ist gesperrt. Und die A9 München Richtung Nürnberg zwischen Greding und Hilpoltstein läuft derzeit die Unfallaufnahme. Auch hier der rechte Fahrstreifen blockiert. Der neueste Blitzer steht in Gunzenhausen an der Stefani-Schule. Hier Schrittgeschwindigkeit. Danke an Bernd. Euch weiter eine gute Fahrt.
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0: So Leute, ganz Bayern rätselt wieder mit beim großen Galaxy-Produkte-Raten. Funktioniert so, Kollege Marvin hat diesmal eine Produktbewertung rausgesucht aus dem Internet und das ist folgende.
1: Eine kleine Oase und ganz leicht stufenlos verstellbar. Sehr leise, es sind fast keine Geräusche zu hören, schöner Lichteffekt zuschaltbar.
0: Ja, das ist auch schon wieder so ein bisschen tricky, weil es könnte auch wieder alles sein. Aber ich tippe auf irgendwas in Richtung Abkühlung, ne? Kleine Oase, vielleicht auch mit so einem Ventilator, mit so einem Sprühnebelregen für unterwegs oder zu Hause. Ich weiß es nicht wirklich. Habt ihr vielleicht ein bisschen mehr Plan? Dann lasst es mich gerne wissen. 0800 007 0076. Schickt gerne mal eine WhatsApp-Audio rüber und dann könnt ihr auch miträtseln. Die Auflösung, die gibt's dann morgen früh bei uns in der Galaxy Morning Show.

0: Sophia Hammers, ihr hört Radio Galaxy und wir starten rein in die neue Stunde mit 5am. Einen richtigen Motivationssound von Michael Schulte. Außerdem ganz frisch mit dabei Jennifer Lopez im Feature mit David Guetta. Das kann einfach nur gut werden. Das ist ihre neue Single Save Me Tonight. Hören wir gleich mal gemeinsam rein hier auf Radio Galaxy.
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11: Ich bin Joshua Heise. Die Debatte um die geplante geänderte Attestpflicht bei Krankheit dauert an. Der Dachverband der Betriebskrankenkassen weist darauf hin, dass nicht kurze Erkältungen Kostentreiber sind, sondern lange schwere Krankheiten. Die Bundesregierung verspricht sich durch das Arztattest ab dem ersten Tag weniger Krankmeldungen, mehr Leistung, geringere Kosten für Unternehmen und einen Impuls für die Wirtschaft. Wer ein Kind bekommt, geht häufig in Elternzeit. Diese soll nach Plänen von Familienministerin Prien von 14 auf 12 Monate verkürzt werden und auch nur bezahlt werden, wenn beide Elternteile mindestens 3 Monate eine berufliche Auszeit nehmen. Gleichzeitig soll aber der Mindestbetrag von 300 auf 330 Euro und der Höchstbetrag von 1.800 auf 1.900 Euro steigen. Ein Berufungsgericht in Paris hat die Verurteilung von Marine Le Pen bestätigt. So muss die Rechtspopulistin 1 Jahr mit einer Fußfessel verbringen, allerdings ist die Amtssperre für öffentliche Ämter verkürzt worden. Damit könnte Le Pen nächstes Jahr bei der Präsidentschaftswahl in Frankreich kandidieren. Ob sie das auch tun wird, will sie am Abend im französischen Fernsehen bekannt geben. Bei der Fußball-WM in den USA, Mexiko und Kanada wird heute Abend das Achtelfinale abgeschlossen. Zunächst trifft um 18 Uhr Weltmeister Argentinien mit Lionel Messi auf Ägypten. Im Anschluss spielt die Schweiz gegen Kolumbien. Hier ist Anstoß um 22 Uhr. Die Sieger der beiden Partien treffen im Viertelfinale aufeinander.
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13: Mit Chiara Bischoff. Eine junge Frau mit einem Holzspieß im Arm hat in einem Schnellrestaurant im Nürnberger Hauptbahnhof jetzt um Hilfe gebeten. Die 21-Jährige sprach in dem Restaurant zunächst einen Gleichaltrigen an und bat ihn um Essen. Doch der weigerte sich. Als nächstes soll sie sich dennoch Essen von seinem Tablett genommen haben. Der junge Mann habe daraufhin einen Holzspieß genommen und ihn ihr in den Arm gestochen. So tief, dass er stecken blieb. Der Rettungsdienst kümmerte sich um die 21-Jährige und brachte sie ins Krankenhaus. Gegen den jungen Mann läuft ein Ermittlungsverfahren wegen Verdacht auf gefährliche Körperverletzung.
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14: 28 Grad aktuell in Heidenheim. Bei vielen Wolken, Wind und wenig Sonne sind heute maximal 29 Grad drin. Der Galaxy-Wetter-Trend. Morgen tut sich die Sonne dann richtig schwer. Mit einer guten Portion Wind wird's da kaum wärmer als 21 Grad.
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15: Hallo zu euch in die Autos. Die A6 Richtung Heilbronn zwischen Schwabach-West und Neuendettelsau. Ein kaputter Lastwagen. Der rechte Fahrstreifen ist gesperrt. Und noch ein Blitzer. Der steht in Gunzenhausen an der Stefani-Schule. Danke Bernd. Gute Fahrt weiter.
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Hier kommt ganz frischer Sound für unsere Playlist hier auf Radio Galaxy. Latin Hausmeister Ugel hat eine neue Single am Start, heißt Moving to the Sun. Und da hat er sich zwei Hammer-Hausstimmen geschnappt, einen fetten Club-Klassiker mit neuen Vibes gezimmert und damit auch direkt mal sein fettes Coachella-Debüt gefeiert. Wir hören jetzt gemeinsam mal rein, das ist Moving to the Sun hier auf Radio Galaxy, denn der ist gerade total angesagt.

0: Es ist kurz vor halb fünf, ihr hört Radio Galaxy und ein ganz besonderer VIP-Gast sorgt jetzt für einige Lacher bei der Fußball-Weltmeisterschaft. Wer das gewesen sein soll, gleich dazu mehr in einer Viertelstunde. Aber ich sage mal so, es ist ein richtiger Star. Und wir starten gleich wieder durch mit den besten aktuellen Hits. American Girls von Harry Styles. So rum ist gleich bei uns in der Playlist. Ja, das ist eine richtig entspannte Nummer. Können wir uns gleich nochmal ein bisschen zurücklehnen und genießen hier auf Radio Galaxy. Und das Ganze hört ihr natürlich auch unterwegs über die Galaxy-App.
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13: 29 Grad aktuell in Emskirchen. Bei vielen Wolken, Wind und nur wenig Sonne sind heute maximal 29 Grad drin. Der Galaxy-Wetter-Trend. Morgen tut sich die Sonne dann richtig schwer und mit einer guten Portion Wind wird es dann kaum wärmer als 21 Grad.
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15: Hallo zu euch in die Autos. Die A6 Richtung Heilbronn zwischen Ansbach und Herrieden. Achtung, hier liegt ein Spanngurt auf der Fahrbahn. Und der neueste Blitzer steht in Langenloh bei Petersaurach in der 50er-Zone. Danke Thomas, euch weiter eine gute Fahrt.
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0: Hi Leute, Moritz hier und ich hab's euch ja gesagt, zack, schon ist Portugal raus aus der Fußballweltmeisterschaft und das war's dann auch mit Ronaldos Karriere in der Nationalmannschaft. So schnell kann's gehen. Aber hey, bei der WM sind die Kollegen von Magenta TV noch auf ganz andere Sachen gestoßen. Die haben nämlich auf einem VIP-Platz einen Hund entdeckt und das Analyse-Team, das hat sich dann natürlich sofort dran gesetzt, um herauszufinden, wer da das Herrchen daneben ist. Das muss ja einfach nur ein krasser Star sein. Turns out, der Hund ist der Star. Das ist kein Witz. Rowdy, 2,3 Millionen Follower. Das ist unglaublich. Und er war auch schon beim Basketball. Und das ist jetzt wirklich wahr. Er ist auch schon Jetski gefahren. Wie geil ist das denn?
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0: Ab geht's in Richtung Feierabend mit den besten aktuellen Hits hier auf Radio Galaxy. Richtiger Motivationssong Hug Yourself von Kamerad gleich bei uns in der Playlist. Damit schicken wir euch definitiv in den Feierabend. Und wir sprechen über das G9 in Bayern. Wie das abgeschnitten hat jetzt, das verrate ich euch in der Viertelstunde. Ich sag mal so, es sind gute Nachrichten. Gibt's gleich für euch hier auf Radio Galaxy zu hören.
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16: Ich bin Joshua Heise. Verleger, Verbände und Oppositionsparteien haben ja schon entrüstet auf die geplante Einschränkung des Informationsfreiheitsgesetzes reagiert. Jetzt kommt auch koalitionsinterne Kritik. Der zuständige SPD-Berichterstatter Schätzel sagte der Mediengruppe Bayern, der Beschluss sei eine de facto Abschaffung des Gesetzes. Mithilfe des IFG waren einst die Maut- und die Maskenaffäre ans Licht gekommen. Der Deutsche Familienverband hat die Elterngeldreformpläne von Familienministerin Prien als Mogelpackung kritisiert. Bundesgeschäftsführer Heimann sagte der Rheinischen Post, die Pläne seien ein schwerer Schlag für junge Familien. Die maximale Bezugsdauer soll auf 12 Monate sinken, die Partnermonate dagegen von 2 auf 3 steigen. Der Verband fordert, den Gesetzentwurf zurückzunehmen. Münchens Oberbürgermeister Krause will gegen das geplante Abschiebeterminal am Münchner Flughafen stimmen. Das hat er der Abendzeitung gesagt. Verhindern kann er es aber nicht, denn Bund und Freistaat Bayern haben im Flughafenaufsichtsrat eine klare Mehrheit. Das Terminal soll künftig bis zu 100 Abschiebungen pro Tag ermöglichen. Das Internationale Olympische Komitee nimmt die nordische Kombination nach über 100 Jahren aus dem Olympiaprogramm. Begründet wird das unter anderem mit geringen Zuschauerzahlen und fehlender Social-Media-Reichweite. Die Frauen waren in der nordischen Kombination bei Olympischen Winterspielen nie startberechtigt. Jetzt werden auch die Männer nicht mehr dabei sein.
14: Und jetzt Aktuelles aus Mittelfranken.
17: Mit Chiara Bischoff. Vor dem Landgericht Nürnberg-Fürth hat heute der Prozess gegen einen 53-Jährigen aus Mittelfranken begonnen. Es soll laut Anklage über Jahre hinweg ein kleines Mädchen auf den Philippinen sexuell schwer missbraucht haben, per Livestream im Internet. Die entsprechenden Anweisungen dazu teilte er der Mutter des Mädchens vorher mit. Der Mann hat dazu heute ein Geständnis abgelegt. Die Anklage ist im Wesentlichen richtig, ließ er dem Gericht über seinen Anwalt erklären. Er habe bereits Schmerzensgeld an das Mädchen gezahlt, nachdem Nachdem eine philippinische Hilfsorganisation australische Behörden informierte, waren die Ermittlungen ins Rollen gekommen. Seit einer Wohnungsdurchsuchung im Mai 2025 sitzt der Mann in U-Haft. Über 11.000 kinderpornografische Bilder konnten die Ermittler bei ihm sicherstellen.
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18: 28 Grad aktuell in Reitenbuch. In der Nacht ist es bedeckt und windig bei rund 17 Grad. Der Galaxy-Wetter-Trend. Morgen tut sich die Sonne dann richtig schwer. Mit einer guten Ladung Wind wird es dann auch kaum wärmer als 21 Grad.
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19: Hallo zu euch in die Autos. Die A6 Richtung Heilbronn zwischen Schwabach-West und Neuendettels auch noch ein kaputter Lastwagen. Der rechte Fahrstreifen ist hier gesperrt. Und die neuesten Blitzer stehen in Langenloh bei Petersaurach hier im 50er-Bereich und in Unterasbach Richtung Gunzenhausen. Danke Thomas, Sebastian und Peter. Weiter eine gute Fahrt.
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großes Aufatmen in ganz Bayern bei allen Abiturienten. Ne? Die Abi-Noten, die gab es am Freitag. Und jetzt ist auch raus, warum Schüler so viel besser als sonst abgeschnitten haben könnten. Schönen Nachmittag, ich bin der Moritz und ihr hört Radio Galaxy für Bayern. Ja, als ich damals aufs Gymnasium gekommen bin, ja, da wurde die Schulzeit von 9 auf 8 Jahre verkürzt. Das sogenannte G8 damals, von Stoiber noch höchstpersönlich eingeführt. Viel Chaos, keine aktuellen Lehrmittel und jetzt, ja, jetzt sind wir einfach wieder zurückgekehrt zu dem alten G9. Und Spoiler, dieses eine Jahr mehr in der Schule hat zu mehr Persönlichkeitsbildung, mehr Zeit zum Lernen und den besten Abischnitt seit Ewigkeiten bei uns in Bayern geführt. Ja, das ist doch super. Also, was ist da denn los gewesen? Also, wo kam diese Idee mit dem G8 her? Oh, eine richtig dumme Idee, muss ich sagen. Aber hey, haben wir draus gelernt und jetzt machen wir es besser. So geht's natürlich. Ihr hört Radio Galaxy am Nachmittag und das sind die besten aktuellen Hits nur für euch.

Ihr hört Radio Galaxy am Nachmittag, jetzt auch mit Ariana Grande und Hate That I Made You Love Me. Ihrem wohl persönlichsten Liebessong ever, so hat sie ihn zumindest angekündigt auf Social Media. Und ich würde sagen, man kann die Latte nicht höher hängen. Also hören wir gemeinsam mal rein hier in diesen Liebessong. Das ist Ariana Grande für euch auf Radio Galaxy, denn der geht gerade total steil, vor allem auf Social Media.

0: Hier hat Radio Galaxy um kurz vor 17:30 auf dem Weg in euren Feierabend, natürlich auch im Auto zum Beispiel, komplett rauschfrei über DAB+. Ganz Bayern rätselt wieder mit beim großen Galaxy-Produkte-Raten. Ihr könnt das auch wieder gleich tun. In einer Viertelstunde habe ich die Produktbewertung in dieser Woche für euch am Start. Dann könnt ihr miträtseln. Und wir starten gleich wieder durch mit den besten aktuellen Hits. Ganz entspannte Nummer, To Love Somebody, bei uns in der Playlist von Holly Humberstone. Da wird die Heimfahrt gleich zum Vergnügen. Ja, hier auf Radio Galaxy gleich für euch.
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2: Mit Bianca, servus. Wie viel Müll produziert jeder einzelne von uns eigentlich? Wie können wir Abfälle vermeiden? Und warum ist richtige Mülltrennung so wichtig? Antworten auf diese und weitere Fragen liefert die interaktive Ausstellung Weniger Müll ist gleich mehr wert, die bis zum 25. Juli im Brückencenter Ansbach zu sehen ist. Dann beim Landestheater Dinkelsbühl das Lustspiel Kohlisitztöchter um 19.30 Uhr heute auf der Freilichtbühne am Wehrgang. Und der große Gatsby um 20.30 Uhr bei den Feuchtwanger Kreuzgangspielen und bei den Frankenfestspielen auf der Burg Brattenstein in Röttingen. Da findet am Freitag um 20.30 Uhr das Stück Mord im Orient Express statt. Am Samstag und Sonntag dann die Operette Frau Luna und alle Infos dazu, die findet ihr unter frankenfestspiele.de.
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2: 28 Grad aktuell in guten Städten. In der Nacht ist es bedeckt und windig bei Werten um 17 Grad. Der Galaxy-Wetter-Trend. Morgen tut sich die Sonne dann richtig schwer. Mit einer guten Ladung Wind wird es dann kaum wärmer als 21 Grad.
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16: Servus zu euch in die Autos. Wir haben keine Meldungen. Derzeit aber noch Blitzer. Und zwar in Langenloh bei Petersaurach steht einer in der 50er-Zone. Und auf der B13 Ortsmitte unter Asbach Richtung Gunzenhausen. Das war's. Gute Fahrt weiter.
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0: Leute, ganz Bayern rätselt wieder mit beim großen Galaxy-Produkte-Raten. Funktioniert so, Kollege Marvin hat diesmal eine Produktbewertung rausgesucht aus dem Internet und das ist folgende.
1: Eine kleine Oase und ganz leicht stufenlos verstellbar. Sehr leise, es sind fast keine Geräusche zu hören. Schöner Lichteffekt zuschaltbar.
0: Das ist auch schon wieder so ein bisschen tricky, weil es könnte auch wieder alles sein. Aber ich tippe auf irgendwas in Richtung Abkühlung. Ne? Kleine Oase, vielleicht auch mit so einem Ventilator, mit so einem Sprühnebelregen für unterwegs oder zu Hause. Ich weiß es nicht wirklich. Habt ihr vielleicht ein bisschen mehr Plan? Dann lasst es mich gerne wissen. 0800 007 0076. Schickt gerne mal eine WhatsApp-Audio rüber und dann könnt ihr auch miträtseln. Die Auflösung, die gibt es dann morgen früh bei uns in der Galaxy Morning Show.

0: Ihr hört Radio Galaxy um 6:15 mit Moritz und ich verabschiede mich jetzt auch in meinen Feierabend. Wünsche euch noch einen tollen Dienstagabend und hier auf Radio Galaxy warten natürlich auch in der neuen Stunde die besten aktuellen Hits auf euch. Viel Energie, mit denen startet ihr rein mit Ray, Where's My Husband. Richtig Power für euren Abend und euren Feierabend. Außerdem ganz frisch mit dabei Michael Schulte mit seiner neuen Nummer Lovesick. Hören wir gleich mal rein. Ganz, ganz frisch bei uns in der Playlist hier auf Radio Galaxy.
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10: Ich bin Joshua Heise. Familienministerin Prien will das Elterngeld reformieren. Zum einen soll die Bezugsdauer von 14 auf 12 Monate sinken. Zum anderen müssen beide Elternteile mindestens 3 Monate berufliche Auszeit nehmen, um die Förderung zu bekommen. Kritik kommt unter anderem von der grünen Fraktionsvize Kahn. Sie sagt, wer beim Elterngeld den Rotstift ansetze, sende ein fatales Signal an Familien im Land. Der Bundesregierung fehlt das Geld und deshalb soll es bald weniger Förderung von Wärmepumpen und anderen klimafreundlichen Heizungen geben. So steht es in einem Entwurf für den Haushaltsausschuss des Bundestages, der dpa vorliegt. Die Maximalfördersumme soll demnach schrittweise von derzeit 21.000 auf 13.200 Euro sinken. Für Familien und Geringverdiener gibt es Ausnahmen. Nach über einem Jahr hat das Bistum Eichstätt wieder einen Vorsitzenden. Papst Leo XIV. Hat den Freiburger Weihbischof Christian Würz zum neuen Bischof in Eichstätt ernannt. Damit ist der 55-Jährige der jüngste Ortsbischof Deutschlands. Er gilt als moderner, geduldiger und reformbereiter Kleriker. Würz Vorgänger Hanke war am Pfingstsonntag 2025 vorzeitig zurückgetreten. Tennisprofi Jan-Lennard Struff ist in Wimbledon im Viertelfinale ausgeschieden. Er verlor gegen den Weltranglisten-Ersten Jannik Sinner aus Italien in 3 Sätzen. Und zum Fußball, Rudi Völler bleibt bis zur EM 2028 DFB-Sportdirektor. Und bei der WM in Nordamerika beginnt in diesen Minuten das Achtelfinale zwischen Argentinien und Ägypten. Ab 22 Uhr spielt die Schweiz gegen Kolumbien.
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11: Mit Chiara Bischoff. In Langfurt endete ein Familienstreit für einen Mann in der Zelle. Nach dem Familienstreit wollte ein 46-Jähriger mit dem Auto wegfahren. Weil in der Einfahrt noch ein Streifenwagen stand, wollte er diesen umfahren. Bei dem Versuch fuhr sich der Mann allerdings mit dem Auto in einer Baustelle fest. Beamte stellten dann fest, der Mann war betrunken. Für ihn ging es also zur Blutentnahme und sein Führerschein wurde sichergestellt. Allerdings leitete der Mann noch kräftig Widerstand gegen die Beamten. Alles aufgezeichnet von der Polizei. Bodycam. Für den betrunkenen Mann hieß das eine Nacht in Gewahrsam.
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12: 26 Grad aktuell in Flachslanden. In der Nacht ist es bedeckt und windig bei Werten um 17 Grad. Der Galaxy-Wetter-Trend. Morgen tut sich die Sonne dann richtig schwer. Mit einer guten Ladung Wind wird es dann kaum wärmer als 21 Grad.
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13: Hallo zu euch in die Autos. Wir haben keine Meldungen derzeit, aber noch Blitzer. Und zwar einen auf der B13 Ortsmitte unter Asbach Richtung Gunzenhausen. Danke Sebastian und Peter. Weiter eine gute Fahrt für euch.
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5: Ich bin Moritz Einzel. Zum Auftakt des NATO-Gipfels in Ankara hat US-Präsident Trump seine Kritik an den europäischen Partnern erneuert. Nach der Ankunft in der türkischen Hauptstadt sagte Trump, Großbritannien, Italien, Deutschland und Frankreich hätten die USA im Iran-Krieg hängen lassen. Unterdessen meldete Deutschland der NATO erneut Verteidigungsausgaben in Rekordhöhe, fast 125 Milliarden Euro für das laufende Jahr. Die Debatte um die Reform der Krankschreibung hat ja hohe Wellen geschlagen. Jetzt hat Unionsfraktionschef Spahn die neue Regelung verteidigt.
6: Und ich finde, es ist eine Frage der Fairness gegenüber den Kolleginnen und Kollegen, die sich manchmal vielleicht auch mit leichtem Kopfschmerz zur Arbeit bringen, dass es einen Nachweis geben muss für eine Arbeitsunfähigkeit. Und wir drehen ganz einfach das Ausnahmeregelprinzip um.
5: Der Koalitionsausschuss von Union und SPD hatte vereinbart, dass man künftig in der Regel schon ab dem ersten Krankheitstag einen Attest braucht. Münchens Oberbürgermeister Krause will gegen das geplante Abschiebeterminal am Münchner Flughafen stimmen. Das hat er der Abendzeitung gesagt. Verhindern kann er es aber nicht, denn Bund und Freistaat Bayern haben im Flughafenaufsichtsrat eine klare Mehrheit. Das Terminal soll künftig bis zu 100 Abschiebungen pro Tag ermöglichen. Bei der Tour de France hat der dänische Radprofi Mats Pedersen die 4. Etappe von Carcassonne nach Foix gewonnen. Der Slowene Tadej Pogacar verlor das gelbe Trikot des Gesamtführenden an den Norweger Torstein Tren. In Wimbledon hat Tennisprofi Alexander Zverev das Viertelfinale erreicht durch einen Sieg in 4 Sätzen gegen Jiří Lehečka. Jan-Lennard Struff scheiterte im Viertelfinale am Weltranglisten-Ersten Jannik Sinner aus Italien. Und natürlich der Blick zur Fußball-WM, da ist gerade Halbzeit im Achtelfinale Argentinien gegen Ägypten und die Ägypter führen zur Pause mit 1:0 gegen den Weltmeister. Um 22 Uhr trifft noch die Schweiz auf Kolumbien.
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7: Bis heute Nacht ist es bewölkt am bayerischen Himmel, teilweise auch ein bisschen stärker und teilweise ist dann auch leichter Regen bei euch mit am Start. Und die Werte in der Nacht, die liegen zwischen 13 und 20 Grad. Der Galaxy-Wetter-Trend für die nächsten Tage. Morgen ist die Sonne am Start, teilweise zieht es aber bei euch wieder zu und dann sind auch Regenschauer möglich. Dafür wird es übermorgen umso freundlicher bei uns in Bayern, dann ist die Sonne komplett zurück und dazu nur ganz wenige Wolken am Himmel. Es bleibt in den meisten Fällen trocken bei uns. Und der Topwert, der liegt dann bei 33 Grad.
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2: Ich bin Moritz Einzel. Der Drogenkonsum hat im vergangenen Jahr für 2150 Menschen in Deutschland tödliche Folgen gehabt. Der Bundesdrogenbeauftragte Streeck sprach von einer Totenzahl auf Rekordniveau.
3: Das Besorgniserregende daran ist, dass jeder vierte Drogentote mittlerweile unter 30 Jahre ist und die Zahl der unter 20-Jährigen, die verstorben sind, also wirklich Jugendliche, hat sich seit 2021 fast verdoppelt.
2: Streeck machte für die vielen jungen Opfer auch den Mischkonsum von Medikamenten, Alkohol und anderen Substanzen verantwortlich. In Frankreich hat ein Berufungsgericht die Verurteilung der rechtsnationalen Politikerin Le Pen wegen Veruntreuung bestätigt. Eine Ämtersperre gegen sie wurde aber gelockert. Damit könnte Le Pen bei der Präsidentschaftswahl im kommenden Jahr antreten. Allerdings verpflichtete das Gericht Le Pen, eine Fußfessel zu tragen. Sie hatte im Vorfeld angekündigt, in einem solchen Fall auf eine Kandidatur zu verzichten. Die Deutsche Bahn vermeldet erneut Verzögerungen bei einer ihrer sogenannten Korridorsanierungen. Die Strecke Nürnberg-Regensburg, die seit Februar gesperrt ist, kann nicht wie geplant am Freitag wieder in Betrieb gehen, hat die Bahn mitgeteilt. Grund seien Verzögerungen bei der Sicherheitsüberprüfung der Stellwerktechnik. Neuer Eröffnungstermin ist der 31. Juli. Rudi Völler bleibt bis zur EM 2028 Sportdirektor des Deutschen Fußballbundes. Das hat der 66-Jährige unter anderem nach einem Gespräch mit dem designierten neuen Bundestrainer Jürgen Klopp bestätigt. Bei den kommenden Olympischen Winterspielen 2030 in den französischen Alpen fliegt die nordische Kombination nach mehr als 100 Jahren aus dem Programm. Das hat das IOC bekannt gegeben. Und der Weltverband FIS hat die nordische Ski-WM 2031 an Oberstdorf vergeben. Die Gemeinde im Allgäu setzte sich gegen das slowenische Plan durch.
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4: Bis heute Nacht ist es bewölkt am bayerischen Himmel, teilweise auch ein bisschen stärker und teilweise ist dann auch leichter Regen bei euch mit am Start. Und die Werte in der Nacht, die liegen zwischen 13 und 20 Grad. Der Galaxy-Wetter-Trend für die nächsten Tage. Morgen ist die Sonne am Start, teilweise zieht es aber bei euch wieder zu und dann sind auch Regenschauer möglich. Dafür wird es übermorgen umso freundlicher bei uns in Bayern. Dann ist die Sonne komplett zurück und dazu nur ganz wenige Wolken am Himmel. Es bleibt in den meisten Fällen trocken bei uns. Und der Topwert, der liegt dann bei 33 Grad.
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2: Ich bin Moritz Einzel. Bei der Fußball-WM hat Argentinien das Viertelfinale erreicht. Der Titelverteidiger gewann das Achtelfinale in Atlanta gegen Ägypten nach 0:2 Rückstand noch mit 3:2. Im Viertelfinale treffen die Argentinier auf den Sieger des Spiels Schweiz gegen Kolumbien. Anstoß in Vancouver ist um 22 Uhr. Unterdessen bleibt Rudi Völler DFB-Sportdirektor bis zur EM 2028. Der 66-Jährige hat mehreren Medien gesagt, dass er dafür von sämtlichen Seiten Zuspruch erfahren hat.
3: Nicht, dass ich unbedingt immer schwach werden muss, das war ja in der Vergangenheit so, aber ich kann auch schlecht Nein sagen und mache es ja auch gerne. Und natürlich, was wichtig war, auch das ist ja klar, dass es natürlich auch ein Gespräch gab schon zwischen Jürgen Klopp und mir. Und da hat sich schnell rauskristallisiert, dass das am Ende dann auch funktionieren kann und wird.
2: Nach der Entlassung von Julian Nagelsmann infolge des frühen deutschen WM-Ausscheidens führt der DFB Gespräche mit Jürgen Klopp. Er soll neuer Bundestrainer werden. Trotz ihrer Verurteilung wegen Veruntreuung will Frankreichs führende Rechtsnationale Marine Le Pen bei der Präsidentschaftswahl im kommenden Jahr antreten. Das hat die 57-Jährige im französischen Fernsehen gesagt. Ein Berufungsgericht hatte Le Pens Schuldspruch bestätigt, aber ihre Ämtersperre gelockert. Le Pen muss allerdings ein Jahr lang eine Fußfessel tragen. Beim NATO-Gipfel in Ankara hat sich US-Präsident Trump erneut enttäuscht über europäische Bündnispartner geäußert. Großbritannien, Italien, Deutschland und Frankreich hätten die USA im Iran-Krieg hängen lassen, sagte Trump bei seiner Ankunft in der Türkei. Der Gipfel beginnt heute Abend mit einem Festbankett auf Einladung des türkischen Präsidenten Erdogan. Große Freude in Oberstdorf. Die Gemeinde im Allgäu darf im Jahr 2031 die nordische Ski-WM ausrichten. Das hat der Weltverband FIS entschieden. Oberstdorf setzte sich mit seiner Bewerbung gegen das slowenische Planica durch.
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4: Bis heute Nacht ist es bewölkt am bayerischen Himmel, teilweise auch ein bisschen stärker und teilweise ist dann auch leichter Regen bei euch mit am Start. Und die Werte in der Nacht, die liegen zwischen 13 und 20 Grad. Der Galaxy-Wetter-Trend für die nächsten Tage. Morgen ist die Sonne am Start, teilweise zieht es aber bei euch wieder zu und dann sind auch Regenschauer möglich. Dafür wird es übermorgen umso freundlicher bei uns in Bayern, dann ist die Sonne komplett zurück und dazu nur ganz wenige Wolken am Himmel. Es bleibt in den meisten Fällen trocken bei uns. Und der Topwert, der liegt dann bei 33 Grad.
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2: Ich bin Hendrik Daum. Argentinien steht bei der Fußball-WM im Viertelfinale. Im Achtelfinale hat sich der Titelverteidiger gegen Ägypten mit 3:2 durchgesetzt. Moritz Einzel berichtet.
3: Es war ein atemberaubendes Fußballspiel, in dem Ägypten nach klugen Kontern vom Weiterkommen träumen durfte gegen den Weltmeister. Bis zur 79. Minute führten die Pharaonen 2:0. Doch dann drehte Argentinien dieses Spiel innerhalb von nur 13 Minuten. Auch Lionel Messi gehörte wieder zu den Torschützen, sein 8. Treffer bei diesem Turnier. Im Viertelfinale treffen die Argentinier jetzt auf den Sieger des Spiels, Schweiz gegen Kolumbien. Das beginnt in diesen Minuten in Vancouver.
2: Trotz ihrer Verurteilung wegen Veruntreuung will Frankreichs führende Rechtsnationale Marine Le Pen bei der Präsidentschaftswahl im kommenden Jahr antreten. Das hat die 57-Jährige am Abend im französischen Fernsehen gesagt. Ein Berufungsgericht hatte Le Pens Schuldspruch bestätigt, aber ihre Ämtersperre gelockert. Le Pen muss allerdings ein Jahr lang eine Fußfessel tragen. Das Bistum Eichstätt hat einen neuen Bischof. Papst Leo hat den Freiburger Weihbischof Christian Würz zum neuen Oberhirten ernannt. Würz ist Nachfolger von Eichstätts langjährigen Bischof Gregor Maria Hanke, der vor gut einem Jahr sein Amt abgegeben hatte. Argentinien steht bei der Fußball-WM im Viertelfinale. Im Achtelfinale hat sich der Titelverteidiger gegen Ägypten mit 3:2 durchgesetzt. Moritz Einzel berichtet.
3: Es war ein atemberaubendes Fußballspiel, in dem Ägypten nach klugen Kontern vom Weiterkommen träumen durfte gegen den Weltmeister. Bis zur 79. Minute führten die Pharaonen 2:0. Doch dann drehte Argentinien dieses Spiel innerhalb von nur 13 Minuten. Auch Lionel Messi gehörte wieder zu den Torschützen, sein 8. Treffer bei diesem Turnier. Im Viertelfinale treffen die Argentinier jetzt auf den Sieger des Spiels, Schweiz gegen Kolumbien. Das beginnt in diesen Minuten in Vancouver.
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4: Bis heute Nacht ist es bewölkt am bayerischen Himmel. Teilweise auch ein bisschen stärker und teilweise ist dann auch leichter Regen bei euch mit am Start. Und die Werte in der Nacht, die liegen zwischen 13 und 20 Grad. Der Galaxy-Wetter-Trend für die nächsten Tage. Morgen ist die Sonne am Start. Teilweise zieht's aber bei euch wieder zu und dann sind auch Regenschauer möglich. Dafür wird's übermorgen umso freundlicher bei uns in Bayern. Dann ist die Sonne komplett zurück und dazu nur ganz wenige Wolken am Himmel. Es bleibt in den meisten Fällen trocken bei uns und der Topwert, der liegt dann bei 33 Grad.
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2: Ich bin Hendrik Daum. Argentinien steht bei der Fußball-WM im Viertelfinale. Im Achtelfinale hat sich der Titelverteidiger gegen Ägypten mit 3:2 durchgesetzt. Moritz Einzel berichtet.
3: Es war ein atemberaubendes Fußballspiel, in dem Ägypten nach klugen Kontern vom Weiterkommen träumen durfte gegen den Weltmeister. Bis zur 79. Minute führten die Pharaonen 2:0. Doch dann drehte Argentinien dieses Spiel innerhalb von nur 13 Minuten. Auch Lionel Messi gehörte wieder zu den Torschützen, sein 8. Treffer bei diesem Turnier. Im Viertelfinale treffen die Argentinier jetzt auf den Sieger des Spiels, Schweiz gegen Kolumbien. Das beginnt in diesen Minuten in Vancouver.
2: Trotz ihrer Verurteilung wegen Veruntreuung will Frankreichs führende Rechtsnationale Marine Le Pen bei der Präsidentschaftswahl im kommenden Jahr antreten. Das hat die 57-Jährige am Abend im französischen Fernsehen gesagt. Ein Berufungsgericht hatte Le Pens Schuldspruch bestätigt, aber ihre Ämtersperre gelockert. Le Pen muss allerdings ein Jahr lang eine Fußfessel tragen. Das Bistum Eichstätt hat einen neuen Bischof. Papst Leo hat den Freiburger Weihbischof Christian Würz zum neuen Oberhirten ernannt. Würz ist Nachfolger von Eichstätts langjährigen Bischof Gregor Maria Hanke, der vor gut einem Jahr sein Amt abgegeben hatte. Argentinien steht bei der Fußball-WM im Viertelfinale. Im Achtelfinale hat sich der Titelverteidiger gegen Ägypten mit 3:2 durchgesetzt. Moritz Einzel berichtet.
3: Es war ein atemberaubendes Fußballspiel, in dem Ägypten nach klugen Kontern vom Weiterkommen träumen durfte gegen den Weltmeister. Bis zur 79. Minute führten die Pharaonen 2:0. Doch dann drehte Argentinien dieses Spiel innerhalb von nur 13 Minuten. Auch Lionel Messi gehörte wieder zu den Torschützen, sein 8. Treffer bei diesem Turnier. Im Viertelfinale treffen die Argentinier jetzt auf den Sieger des Spiels, Schweiz gegen Kolumbien. Das beginnt in diesen Minuten in Vancouver.
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2: Ich bin Hendrik Daum. Deutschland hat der NATO erneut Verteidigungsausgaben in Rekordhöhe gemeldet. Die Ausgaben für das laufende Jahr summieren sich auf knapp 125 Milliarden Euro. Der Betrag wurde zum Start des NATO-Gipfeltreffens in Ankara veröffentlicht. Thomas Brockt mit den Einzelheiten.
3: Gegenüber dem Vorjahr ist das eine Steigerung von rund 25%. Der Anteil der Verteidigungsausgaben am Bruttoinlandsprodukt würde auf etwa 2,7% klettern. Innerhalb der NATO geben damit nur die USA mehr Geld für Verteidigung aus als Deutschland. Die Zahlen sollen beim NATO-Gipfel vor allem den mächtigsten Gast überzeugen. US-Präsident Trump hat erst vor wenigen Tagen wieder die Ausgaben der Europäer kritisiert. Deutschlands Investitionen nannte er lächerlich.
2: Trotz ihrer Verurteilung kandidiert Frankreichs führende Rechtsnationale Marine Le Pen für die Präsidentschaftswahl im kommenden Jahr. Das erklärte sie am Abend im französischen Fernsehen. Ein Berufungsgericht hatte Le Pen wegen Veruntreuung von EU-Geldern unter anderem zu einem Jahr Hausarrest mit einer elektronischen Fußfessel verurteilt. Die 57-Jährige will das Urteil noch anfechten. Die Deutsche Bahn muss die Wiedereröffnung der Strecke Nürnberg-Regensburg verschieben. Grund sind Verzögerungen bei der Generalsanierung, konkret bei der Sicherheitsüberprüfung der Stellwerktechnik. Statt wie geplant jetzt am Freitag soll die Strecke erst am 31. Juli wieder in Betrieb gehen, also pünktlich zum Beginn der Sommerferien in Bayern. Bis dahin bleiben Ersatzbusse und Zugumleitungen bestehen. Die Bahn betont, dass Sicherheit oberste Priorität hat. Argentinien steht im Viertelfinale der Fußball-WM. Nach einem 2-Tore-Rückstand drehte Argentinien die Achtelfinalpartie gegen Ägypten und gewann am Ende mit 3:2. Im Viertelfinale treffen die Argentinier dann auf den Sieger des Spiels Schweiz gegen Kolumbien. Ja, und bei diesem Achtelfinale ist gerade Halbzeit und Tore sind hier noch keine gefallen.
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4: Bis heute Nacht ist es bewölkt am bayerischen Himmel. Teilweise auch ein bisschen stärker und teilweise ist dann auch leichter Regen bei euch mit am Start. Und die Werte in der Nacht, die liegen zwischen 13 und 20 Grad. Der Galaxy-Wetter-Trend für die nächsten Tage. Morgen ist die Sonne am Start. Teilweise zieht's aber bei euch wieder zu und dann sind auch Regenschauer möglich. Dafür wird's übermorgen umso freundlicher bei uns in Bayern. Dann ist die Sonne komplett zurück und dazu nur ganz wenige Wolken am Himmel. Es bleibt in den meisten Fällen trocken bei uns und der Topwert, der liegt dann bei 33 Grad.
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2: Ich bin Hendrik Daum. Deutschland hat der NATO erneut Verteidigungsausgaben in Rekordhöhe gemeldet. Die Ausgaben für das laufende Jahr summieren sich auf knapp 125 Milliarden Euro. Der Betrag wurde zum Start des NATO-Gipfeltreffens in Ankara veröffentlicht. Thomas Brockt mit den Einzelheiten.
3: Gegenüber dem Vorjahr ist das eine Steigerung von rund 25%. Der Anteil der Verteidigungsausgaben am Bruttoinlandsprodukt würde auf etwa 2,7% klettern. Innerhalb der NATO geben damit nur die USA mehr Geld für Verteidigung aus als Deutschland. Die Zahlen sollen beim NATO-Gipfel vor allem den mächtigsten Gast überzeugen. US-Präsident Trump hat erst vor wenigen Tagen wieder die Ausgaben der Europäer kritisiert. Deutschlands Investitionen nannte er lächerlich.
2: Trotz ihrer Verurteilung kandidiert Frankreichs führende Rechtsnationale Marine Le Pen für die Präsidentschaftswahl im kommenden Jahr. Das erklärte sie am Abend im französischen Fernsehen. Ein Berufungsgericht hatte Le Pen wegen Veruntreuung von EU-Geldern unter anderem zu einem Jahr Hausarrest mit einer elektronischen Fußfessel verurteilt. Die 57-Jährige will das Urteil noch anfechten. Die Deutsche Bahn muss die Wiedereröffnung der Strecke Nürnberg-Regensburg verschieben. Grund sind Verzögerungen bei der Generalsanierung, konkret bei der Sicherheitsüberprüfung der Stellwerktechnik. Statt wie geplant jetzt am Freitag soll die Strecke erst am 31. Juli wieder in Betrieb gehen, also pünktlich zum Beginn der Sommerferien in Bayern. Bis dahin bleiben Ersatzbusse und Zugumleitungen bestehen. Die Bahn betont, dass Sicherheit oberste Priorität hat. Argentinien steht im Viertelfinale der Fußball-WM. Nach einem 2-Tore-Rückstand drehte Argentinien die Achtelfinalpartie gegen Ägypten und gewann am Ende mit 3:2. Im Viertelfinale treffen die Argentinier dann auf den Sieger des Spiels Schweiz gegen Kolumbien. Ja, und bei diesem Achtelfinale ist gerade Halbzeit und Tore sind hier noch keine gefallen.
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2: Ich bin Hendrik Daum. Die USA haben die zuvor gelockerten Sanktionen auf iranisches Öl wieder in Kraft gesetzt. Nach Angaben des US-Finanzministeriums wurde eine Ausnahmegenehmigung jetzt wieder zurückgenommen. Ein Regierungsbeamter erklärte, der Iran profitiere nur dann von wirtschaftlichen Erleichterungen, wenn er seinen Verpflichtungen nachkomme. Das Verhalten Teherans in der Straße von Hormuz sei für die USA aber völlig inakzeptabel. Zuletzt waren mehrere Tanker in der Meerenge mutmaßlich vom Iran angegriffen worden. Trotz ihrer Verurteilung kandidiert Frankreichs führende Rechtsnationale Marine Le Pen für die Präsidentschaftswahl im kommenden Jahr. Das erklärte sie am Abend im französischen Fernsehen. Ein Berufungsgericht hatte Le Pen wegen Veruntreuung von EU-Geldern unter anderem zu einem Jahr Hausarrest mit einer elektronischen Fußfessel verurteilt. Die 57-Jährige will das Urteil noch anfechten. Das Bistum Eichstätt hat einen neuen Bischof. Papst Leo hat den Freiburger Weihbischof Christian Würz zum neuen Oberhirten ernannt. Mit Applaus wurde der 55-Jährige im Dom von den Gläubigen begrüßt.
3: Sehr positiv und weltoffen, finde ich.
4: Und die Frage ist, wie er mit dem Spagat zwischen Tradition und Aufbruch hier umgeht.
5: Wir drücken ihm auf alle Fälle die Daumen und wünschen ihm ganz reichen Gottes Segen.
2: Argentinien steht im Viertelfinale der Fußball-WM. Nach einem 2-Tore-Rückstand drehte Argentinien die Achtelfinalpartie gegen Ägypten und gewann am Ende mit 3:2. Im Viertelfinale treffen die Argentinier auf den Sieger des Spiels Schweiz gegen Kolumbien. Ja, und dieses Spiel steht nach Ende der regulären Spielzeit 0:0. Es geht jetzt also in die Verlängerung.
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2: Ich bin Hendrik Daum. Die USA haben die zuvor gelockerten Sanktionen auf iranisches Öl wieder in Kraft gesetzt. Nach Angaben des US-Finanzministeriums wurde eine Ausnahmegenehmigung jetzt wieder zurückgenommen. Ein Regierungsbeamter erklärte, der Iran profitiere nur dann von wirtschaftlichen Erleichterungen, wenn er seinen Verpflichtungen nachkomme. Das Verhalten Teherans in der Straße von Hormuz sei für die USA aber völlig inakzeptabel. Zuletzt waren mehrere Tanker in der Meerenge mutmaßlich vom Iran angegriffen worden. Trotz ihrer Verurteilung kandidiert Frankreichs führende Rechtsnationale Marine Le Pen für die Präsidentschaftswahl im kommenden Jahr. Das erklärte sie am Abend im französischen Fernsehen. Ein Berufungsgericht hatte Le Pen wegen Veruntreuung von EU-Geldern unter anderem zu einem Jahr Hausarrest mit einer elektronischen Fußfessel verurteilt. Die 57-Jährige will das Urteil noch anfechten. Das Bistum Eichstätt hat einen neuen Bischof. Papst Leo hat den Freiburger Weihbischof Christian Würz zum neuen Oberhirten ernannt. Mit Applaus wurde der 55-Jährige im Dom von den Gläubigen begrüßt.
3: Sehr positiv und weltoffen, finde ich.
4: Und die Frage ist, wie er mit dem Spagat zwischen Tradition und Aufbruch hier umgeht.
5: Wir drücken ihm auf alle Fälle die Daumen und wünschen ihm ganz reichen Gottes Segen.
2: Argentinien steht im Viertelfinale der Fußball-WM. Nach einem 2-Tore-Rückstand drehte Argentinien die Achtelfinalpartie gegen Ägypten und gewann am Ende mit 3:2. Im Viertelfinale treffen die Argentinier auf den Sieger des Spiels Schweiz gegen Kolumbien. Ja, und dieses Spiel steht nach Ende der regulären Spielzeit 0:0. Es geht jetzt also in die Verlängerung.
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2: Ich bin Hendrik Daum. Die USA haben die zuvor gelockerten Sanktionen auf iranisches Öl wieder in Kraft gesetzt. Nach Angaben des US-Finanzministeriums wurde eine Ausnahmegenehmigung jetzt wieder zurückgenommen. Ein Regierungsbeamter erklärte, der Iran profitiere nur dann von wirtschaftlichen Erleichterungen, wenn er seinen Verpflichtungen nachkomme. Das Verhalten Teherans in der Straße von Hormuz sei für die USA aber völlig inakzeptabel. Zuletzt waren mehrere Tanker in der Meerenge mutmaßlich vom Iran angegriffen worden. Das Bistum Eichstätt hat einen neuen Bischof. Papst Leo hat den Freiburger Weihbischof Christian Würz zum neuen Oberhirten ernannt. Würz ist Nachfolger von Eichstätts langjährigen Bischof Gregor Maria Hanke, der vor gut einem Jahr sein Amt abgegeben hatte. Der Drogenkonsum hat im vergangenen Jahr für 2150 Menschen in Deutschland tödliche Folgen gehabt. Der Bundesdrogenbeauftragte Streeck sprach von einer Totenzahl auf Rekordniveau.
3: Das Besorgniserregende daran ist, dass jeder vierte Drogentote mittlerweile unter 30 Jahre ist und die Zahl der unter 20-Jährigen, die verstorben sind, also wirklich Jugendliche, hat sich seit 2021 fast verdoppelt.
2: Streeck machte für die vielen jungen Opfer auch den Mischkonsum von Medikamenten, Alkohol und anderen Substanzen verantwortlich. Argentinien steht im Viertelfinale der Fußball-WM. Nach einem 2-Tore-Rückstand drehte Argentinien die Achtelfinalpartie gegen Ägypten spektakulär und gewann am Ende mit 3:2. Im Viertelfinale treffen die Argentinier auf die Schweiz, die gerade eben ihr Achtelfinale gegen Kolumbien mit 4:3 im Elfmeterschießen gewonnen hat.
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2: Ich bin Hendrik Daum. Die USA haben die zuvor gelockerten Sanktionen auf iranisches Öl wieder in Kraft gesetzt. Nach Angaben des US-Finanzministeriums wurde eine Ausnahmegenehmigung jetzt wieder zurückgenommen. Ein Regierungsbeamter erklärte, der Iran profitiere nur dann von wirtschaftlichen Erleichterungen, wenn er seinen Verpflichtungen nachkomme. Das Verhalten Teherans in der Straße von Hormuz sei für die USA aber völlig inakzeptabel. Zuletzt waren mehrere Tanker in der Meerenge mutmaßlich vom Iran angegriffen worden. Das Bistum Eichstätt hat einen neuen Bischof. Papst Leo hat den Freiburger Weihbischof Christian Würz zum neuen Oberhirten ernannt. Würz ist Nachfolger von Eichstätts langjährigen Bischof Gregor Maria Hanke, der vor gut einem Jahr sein Amt abgegeben hatte. Der Drogenkonsum hat im vergangenen Jahr für 2150 Menschen in Deutschland tödliche Folgen gehabt. Der Bundesdrogenbeauftragte Streeck sprach von einer Totenzahl auf Rekordniveau.
3: Das Besorgniserregende daran ist, dass jeder vierte Drogentote mittlerweile unter 30 Jahre ist und die Zahl der unter 20-Jährigen, die verstorben sind, also wirklich Jugendliche, hat sich seit 2021 fast verdoppelt.
2: Streeck machte für die vielen jungen Opfer auch den Mischkonsum von Medikamenten, Alkohol und anderen Substanzen verantwortlich. Argentinien steht im Viertelfinale der Fußball-WM. Nach einem 2-Tore-Rückstand drehte Argentinien die Achtelfinalpartie gegen Ägypten spektakulär und gewann am Ende mit 3:2. Im Viertelfinale treffen die Argentinier auf die Schweiz, die gerade eben ihr Achtelfinale gegen Kolumbien mit 4:3 im Elfmeterschießen gewonnen hat.
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2: Ich bin Hendrik Daum. Die USA haben in der Nacht erneut Ziele im Iran angegriffen. Nach Angaben des US-Militärs handelt es sich bei den Schlägen um eine Reaktion auf iranische Attacken auf Handelsschiffe in der Straße von Hormuz. Iranische Staatsmedien berichten von heftigen Explosionen im Süden des Landes. Es seien unter anderem Hafenstädte getroffen worden. Zuvor hatten die USA bereits ihre Sanktionen auf iranisches Öl wieder in Kraft gesetzt. Trotz ihrer Verurteilung kandidiert Frankreichs führende rechtsnationale Marine Le Pen für die Präsidentschaftswahl im kommenden Jahr. Das erklärte die 57-Jährige am Abend im französischen Fernsehen. Ein Berufungsgericht hatte Le Pen wegen Veruntreuung von EU-Geldern unter anderem zu einem Jahr Hausarrest mit einer elektronischen Fußfessel verurteilt. Das Bistum Eichstätt hat einen neuen Bischof. Papst Leo hat den Freiburger Weihbischof Christian Würz zum neuen Oberhirten ernannt. Würz ist Nachfolger von Eichstätts langjährigen Bischof Gregor Maria Hanke, der vor gut einem Jahr sein Amt abgegeben hatte. Die Schweiz steht nach einem 4:3-Sieg im Elfmeterschießen gegen Kolumbien im Viertelfinale der Fußball-WM. Dort treffen die Schweizer auf Weltmeister Argentinien. Die Mannschaft um Superstar Lionel Messi setzte sich zuvor mit 3:2 gegen Ägypten durch und drehte dabei einen 0:2 Rückstand.
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